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1: Wenn das Sonntag heute bei euch neblig startet, keine Sorge, denn dieser Nebel, der verzupft sich und dann gibt's erstmal viel Sonnenschein. Am Nachmittag werden dann die Wolken mehr und örtlich haben die auch Regen im Gepäck. Das Thermometer geht dazu heute auf 20 bis 25 Grad rauf.
0: Es ist 2:30. 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
2: Ich bin Hendrik Daum. In Berlin und Mecklenburg-Vorpommern werden heute neue Landesparlamente gewählt. In beiden Bundesländern kann schon ab 16 Jahren gewählt werden. Je nachdem, wie die CDU abschneidet, könnte die Debatte über die politische Zukunft von Parteichef und Bundeskanzler Merz erneut Fahrt aufnehmen. David Riemer berichtet.
3: In Mecklenburg-Vorpommern sieht es laut letzter Umfragen nach einem engen Rennen zwischen SPD und AfD aus. Die Sozialdemokraten mit Ministerpräsidentin Schwesig haben in den letzten Wochen kräftig aufgeholt. Die CDU rutscht in die Nähe der 5%-Hürde. Vielleicht verpasst sie sogar den Einzug in den Landtag. In Berlin zeichnet sich ein Kopf-an-Kopf-Rennen zwischen der Linken und der CDU ab. Dahinter lagen in Umfragen die AfD, die Grünen und die SPD zweistellig.
2: Die Bundesregierung plant zum kommenden Jahr ja einen Spritpreisdeckel. Die Mineralölindustrie ist davon eher bedingt begeistert. Man ist eher besorgt. Eine staatliche Preisregulierung sei im deutschen Markt hochkomplex. Das meint der Chef des Verbands Fuels and Energy in der Welt am Sonntag. Wenn ein Preisdeckel zu niedrig angesetzt werde, dann könnte das die Versorgungssicherheit gefährden. Das waren die Nachrichten um 3:30.
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2: Wir starten mit der A3 Frankfurt Richtung Würzburg. Hier laufen immer noch Bergungsarbeiten zwischen Aschaffenburg West und Aschaffenburg Ost. Hier ist die Fahrbahn auf eine Spur verengt. Dann schauen wir auf die A7 Würzburg Richtung Fulda. Bitte aufpassen, zwischen Bad Kissingen Obertulba und Bad Brückenau Wildflecken steht ein Pannen-LKW auf der rechten Spur. Und die A96 Lindau Richtung München. Hier Gefahr durch ein totes Tier auf der Straße zwischen Landsberg am Lech Ost und Schöffelding.
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1: Örtlich starten wir mit Nebel in den Sonntag rein. Der verzieht sich aber schnell und macht Platz für die Sonne. Allerdings macht die wiederum am Nachmittag Platz für die Wolken. Stellenweise kann es dann auch mal nass runterkommen zum Abend hin. Die Temperaturen, die gehen auf 20 bis 25 Grad rauf.
2: Es ist 3 Uhr. 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
3: Ich bin Hendrik Daum. In Berlin und Mecklenburg-Vorpommern stehen heute die letzten Landtagswahlen dieses Jahres an. Je nach Ausgang für die CDU könnte sich die Lage für Parteichef und Bundeskanzler Merz etwas entspannen oder aber gefährlich verschärfen. David Riemer berichtet.
4: In Mecklenburg-Vorpommern werden sich SPD und AfD laut Umfragen ein enges Rennen liefern. Den Sozialdemokraten mit Ministerpräsidentin Schwesig gelang in den letzten Wochen eine Aufholjagd. Im jüngsten ZDF-Politbarometer lag sie knapp vor der AfD. Die CDU rutschte in die Nähe der 5%-Hürde ab. In Berlin sieht es nach einem Kopf-an-Kopf-Rennen zwischen der Linken und der CDU aus. Dahinter lagen in Umfragen auch die AfD, die Grünen und die SPD zweistellig.
3: Deutschlands ranghöchster Soldat übernimmt einen Spitzenposten bei der NATO. Generalinspekteur Breuer ist zum neuen Vorsitzenden des NATO-Militärausschusses gewählt worden. Er tritt das Amt Mitte kommenden Jahres an und wird künftig die militärischen Interessen aller Mitgliedstaaten zusammenführen. Tag 2 heute auf dem Oktoberfest. Zunächst geht's ab 9 Uhr los mit dem traditionellen Gay Sunday in der Bräurosel. Er ist seit den 1970er Jahren eine feste Institution und Treff schwuler Männer. Um 10 Uhr startet dann der Trachten- und Schützenzug von der Maximilianstraße zur Theresienwiese. Er ist mit 7 Kilometern Länge und mehr als 9000 Trachtlern, Blaskapellen und Schützen einer der größten Trachtenumzüge weltweit. Im Starnberger See ist ein Taucher von einem Tauchgang nicht zurückgekehrt und wird seitdem vermisst. Der Tauchgang des 63-Jährigen in der Nähe von Berg habe rund eine halbe Stunde gedauert, teilte die Polizei mit. Unter anderem mit Drohnen und einem Polizeihubschrauber suchten die Einsatzkräfte nach dem Mann. Am Abend wurde die Suche abgebrochen, sie soll heute fortgesetzt werden. Zum Fußball. Borussia Dortmund steht nach einem 1:0-Erfolg beim VfB Stuttgart an der Tabellenspitze der Bundesliga vor dem FC Bayern. Der BVB hat nach 4 Spieltagen die volle Ausbeute von 12 Punkten. Die weiteren Ergebnisse vom Samstag. Augsburg gab eine 2:0-Führung noch aus der Hand und verlor am Ende mit 2:3 gegen Bremen. Freiburg musste sich in Frankfurt mit einem 2:2 begnügen. Der HSV holte beim 2:1 gegen Köln die ersten Saisonpunkte und Mainz gewann in Gladbach mit 4:3.
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3: 2 Meldungen haben wir. Einmal die A3 Würzburg Richtung Frankfurt. Bitte hier vorsichtig fahren zwischen Rohrbrunn und Weibersbrunn. Da gab es einen Unfall. Und die A7 Würzburg Richtung Fulda. Hier steht zwischen Bad Kissingen, Obertulba und Bad Brückenau Wildflecken ein Pannen-LKW auf der rechten Spur.
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1: Wenn das Sonntag heute bei euch neblig startet, keine Sorge, denn dieser Nebel, der verzupft sich und dann gibt's erstmal viel Sonnenschein. Am Nachmittag werden dann die Wolken mehr und örtlich haben die auch Regen im Gepäck. Das Thermometer geht dazu heute auf 20 bis 25 Grad rauf.
0: Es ist 3:30. 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
2: Ich bin Hendrik Daum. In Berlin und Mecklenburg-Vorpommern stehen heute die letzten Landtagswahlen dieses Jahres an. Je nach Ausgang für die CDU könnte sich die Lage für Parteichef und Bundeskanzler Merz etwas entspannen oder aber gefährlich verschärfen. David Riemer berichtet.
3: In Mecklenburg-Vorpommern werden sich SPD und AfD laut Umfragen ein enges Rennen liefern. Den Sozialdemokraten mit Ministerpräsidentin Schwesig gelang in den letzten Wochen eine Aufholjagd. Im jüngsten ZDF-Politbarometer lag sie knapp vor der AfD. Die CDU rutschte in die Nähe der 5%-Hürde ab. In Berlin sieht es nach einem Kopf-an-Kopf-Rennen zwischen der Linken und der CDU aus. Dahinter lagen in Umfragen auch die AfD, die Grünen und die SPD zweistellig.
2: Deutschlands ranghöchster Soldat übernimmt einen Spitzenposten bei der NATO. Generalinspekteur Breuer ist zum neuen Vorsitzenden des NATO-Militärausschusses gewählt worden. Er tritt das Amt Mitte kommenden Jahres an und wird künftig die militärischen Interessen aller Mitgliedstaaten zusammenführen. Das waren die Nachrichten um 3:30.
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2: Zwei Meldungen haben wir. Einmal die A3 Würzburg Richtung Frankfurt. Bitte hier vorsichtig fahren zwischen Rohrbrunn und Weibersbrunn. Da gab es einen Unfall. Und die A7 Würzburg Richtung Fulda. Hier steht zwischen Bad Kissingen, Obertulba und Bad Brückenau Wildflecken ein Pannen-LKW auf der rechten Spur.
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1: Örtlich starten wir mit Nebel in den Sonntag rein, der verzieht sich aber schnell und macht Platz für die Sonne. Allerdings macht die wiederum am Nachmittag Platz für die Wolken. Stellenweise kann es dann auch mal nass runterkommen zum Abend hin. Die Temperaturen, die gehen auf 20 bis 25 Grad rauf.
2: Es ist 4 Uhr. 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
3: Ich bin Hendrik Daum. In Berlin und Mecklenburg-Vorpommern werden heute neue Landesparlamente gewählt. Je nachdem, wie die CDU abschneidet, könnte die Debatte über die Zukunft von Parteichef und Bundeskanzler Merz erneut Fahrt aufnehmen. David Riemer berichtet.
4: In Mecklenburg-Vorpommern sieht es laut letzter Umfragen nach einem engen Rennen zwischen SPD und AfD aus. Die Sozialdemokraten mit Ministerpräsidentin Schwesig haben in den letzten Wochen kräftig aufgeholt. Die CDU rutscht in die Nähe der 5%-Hürde. Vielleicht verpasst sie sogar den Einzug in den Landtag. In Berlin zeichnet sich ein Kopf-an-Kopf-Rennen zwischen der Linken und der CDU ab. Dahinter lagen in Umfragen die AfD, die Grünen und die SPD zweistellig.
3: Die Einigung von Bund und Ländern auf ein Entlastungspaket gegen die hohen Spritpreise hat bei Verbraucherschützern, Sozialverbänden und der Opposition im Bundestag Skepsis ausgelöst. Der erneute Tankrabatt sei nicht zielgenau und helfe wie auch der angestrebte Spritpreisdeckel nur kurzzeitig, so die Kritik. Moderne KI-Systeme tun sich schwer damit, Gegenstände nur anhand ihrer groben Form zu erkennen. Ein Forschungsteam aus New York hat gezeigt, dass Bilderkennungsprogramme übergeordnete Formen deutlich schlechter erfassen als Menschen. Während das menschliche Gehirn die Gesamtgestalt eines Objekts in den Vordergrund stellt, orientieren sich neuronale Netze vor allem an kleinen Details. Schon leichte Bildverzerrungen reichen so aus, um die Algorithmen aus dem Konzept zu bringen. Im Starnberger See ist ein Taucher von einem Tauchgang nicht zurückgekehrt und wird seitdem vermisst. Der 63-Jährige sei in der Nähe von Berg rund 40 Meter tief getaucht und nicht mehr aufgetaucht, teilte die Polizei mit. Mit Drohnen suchten die Einsatzkräfte nach dem Mann. Am Abend wurde die Suche abgebrochen, sie soll heute fortgesetzt werden. Zum Fußball. Borussia Dortmund steht nach einem 1:0-Erfolg beim VfB Stuttgart an der Tabellenspitze der Bundesliga vor dem FC Bayern. Der BVB hat nach 4 Spieltagen die volle Ausbeute von 12 Punkten. Die weiteren Ergebnisse vom Samstag. Augsburg gab eine 2:0-Führung noch aus der Hand und verlor am Ende mit 2:3 gegen Bremen. Freiburg musste sich in Frankfurt mit einem 2:2 begnügen. Der HSV holte beim 2:1 gegen Köln die ersten Saisonpunkte und Mainz gewann in Gladbach mit 4:3.
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3: 2 Meldungen haben wir. Einmal die A3 Würzburg Richtung Frankfurt. Bitte hier vorsichtig fahren zwischen Rohrbrunn und Weibersbrunn. Da gab es einen Unfall. Und die A7 Würzburg Richtung Fulda. Hier steht zwischen Bad Kissingen, Obertulba und Bad Brückenau Wildflecken ein Pannen-LKW auf der rechten Spur.
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1: Wenn das Sonntag heute bei euch neblig startet, keine Sorge, denn dieser Nebel, der verzupft sich und dann gibt's erstmal viel Sonnenschein. Am Nachmittag werden dann die Wolken mehr und örtlich haben die auch Regen im Gepäck. Das Thermometer geht dazu heute auf 20 bis 25 Grad rauf.
0: Es ist 4:30. 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
2: Ich bin Hendrik Daum. In Berlin und Mecklenburg-Vorpommern werden heute neue Landesparlamente gewählt. Je nachdem, wie die CDU abschneidet, könnte die Debatte über die Zukunft von Parteichef und Bundeskanzler Merz erneut Fahrt aufnehmen. David Riemer berichtet.
3: In Mecklenburg-Vorpommern sieht es laut letzter Umfragen nach einem engen Rennen zwischen SPD und AfD aus. Die Sozialdemokraten mit Ministerpräsidentin Schwesig haben in den letzten Wochen kräftig aufgeholt. Die CDU rutscht in die Nähe der 5%-Hürde. Vielleicht verpasst sie sogar den Einzug in den Landtag. In Berlin zeichnet sich ein Kopf-an-Kopf-Rennen zwischen der Linken und der CDU ab. Dahinter lagen in Umfragen die AfD, die Grünen und die SPD zweistellig.
2: Die Einigung von Bund und Ländern auf ein Entlastungspaket gegen die hohen Spritpreise hat bei Verbraucherschützern, Sozialverbänden und der Opposition im Bundestag Skepsis ausgelöst. Der erneute Tankrabatt sei nicht zielgenau und helfe wie auch der angestrebte Spritpreisdeckel nur kurzzeitig, so die Kritik. Das waren die Nachrichten um 4:30.
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2: Zwei Meldungen haben wir. Einmal die A3 Würzburg Richtung Frankfurt. Bitte hier vorsichtig fahren zwischen Rohrbrunn und Weibersbrunn. Da gab es einen Unfall. Und die A7 Würzburg Richtung Fulda. Hier steht zwischen Bad Kissingen, Obertulba und Bad Brückenau Wildflecken ein Pannen-LKW auf der rechten Spur.
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1: Örtlich starten wir mit Nebel in den Sonntag rein. Der verzieht sich aber schnell und macht Platz für die Sonne. Allerdings macht die wiederum am Nachmittag Platz für die Wolken. Stellenweise kann es dann auch mal nass runterkommen zum Abend hin. Die Temperaturen, die gehen auf 20 bis 25 Grad rauf.
2: Es ist 5 Uhr. 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
3: Ich bin Hendrik Daum. Einen schönen guten Morgen. In Berlin und Mecklenburg-Vorpommern stehen heute die letzten Landtagswahlen dieses Jahres an. Je nach Ausgang für die CDU könnte sich die Lage für Parteichef und Bundeskanzler Merz etwas entspannen oder auch gefährlich verschärfen. David Riemer berichtet.
4: In Mecklenburg-Vorpommern werden sich SPD und AfD laut Umfragen ein enges Rennen liefern. Den Sozialdemokraten mit Ministerpräsidentin Schwesig gelang in den letzten Wochen eine Aufholjagd. Im jüngsten ZDF-Politbarometer lag sie knapp vor der AfD. Die CDU rutschte in die Nähe der 5%-Hürde ab. In Berlin sieht es nach einem Kopf-an-Kopf-Rennen zwischen der Linken und der CDU aus. Dahinter lagen in Umfragen auch die AfD, die Grünen und die SPD zweistellig.
3: Tag 2 heute auf dem Münchner Oktoberfest. Zunächst geht's ab 9 Uhr los mit dem traditionellen Gay Sunday in der Bräurosel. Er ist seit den 70er Jahren eine feste Institution und Treff schwuler Männer. Um 10 Uhr startet dann der Trachten- und Schützenzug von der Maximilianstraße zur Theresienwiese. Er ist mit 7 Kilometern Länge und mehr als 9000 Trachtlern, Blaskapellen und Schützen einer der größten Trachtenumzüge weltweit. Und zum OZAPFDIS soll es auf der Wiesn dieses Jahr auch O-Piekst ist heißen. Erstmals bietet die Stadt München direkt auf dem Oktoberfest Impfungen gegen Grippe und Covid-19 an. Moderne KI-Systeme tun sich schwer damit, Gegenstände nur anhand ihrer groben Form zu erkennen. US-Forscher haben gezeigt, dass Bilderkennungsprogramme übergeordnete Formen deutlich schlechter erfassen als Menschen. Während das menschliche Gehirn die Gesamtgestalt eines Objekts in den Vordergrund stellt, orientieren sich neuronale Netze vor allem an Details. Schon leichte Bildverzerrungen reichen so aus, um die Algorithmen aus dem Konzept zu bringen. Borussia Dortmund steht nach einem 1:0 Erfolg am Abend beim VfB Stuttgart an der Tabellenspitze der Fußball-Bundesliga vor dem FC Bayern. Der BVB hat nach 4 Spieltagen die volle Ausbeute von 12 Punkten. Die weiteren Ergebnisse vom Samstag: Augsburg gab eine 2:0 Führung noch aus der Hand und verlor am Ende mit 2:3 gegen Bremen. Freiburg musste sich in Frankfurt mit einem 2:2 begnügen. Der HSV holte beim 2:1 gegen Köln die ersten Saisonpunkte und Mainz gewann in Gladbach mit 4:3.
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3: Zwei Meldungen haben wir. Einmal die A93 Regensburg-Holledau, hier in beiden Richtungen zwischen Mainburg und Wollenzach, Gefahr durch Rehe auf der Fahrbahn. Und die A96 Lindau Richtung München, hier läuft eine Unfallaufnahme zwischen Kisleck und Leutkirch Süd.
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1: Wenn das Sonntag heute bei euch neblig startet, keine Sorge, denn dieser Nebel, der verzupft sich und dann gibt's erstmal viel Sonnenschein. Am Nachmittag werden dann die Wolken mehr und örtlich haben die auch Regen im Gepäck. Das Thermometer geht dazu heute auf 20 bis 25 Grad rauf.
0: Es ist 5:30. 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
2: Ich bin Hendrik Daum. Einen schönen guten Morgen. In Berlin und Mecklenburg-Vorpommern stehen heute die letzten Landtagswahlen dieses Jahres an. Je nach Ausgang für die CDU könnte sich die Lage für Parteichef und Bundeskanzler Merz etwas entspannen oder auch gefährlich verschärfen. David Riemer berichtet.
3: In Mecklenburg-Vorpommern werden sich SPD und AfD laut Umfragen ein enges Rennen liefern. Den Sozialdemokraten mit Ministerpräsidentin Schwesig gelang in den letzten Wochen eine Aufholjagd. Im jüngsten ZDF-Politbarometer lag sie knapp vor der AfD. Die CDU rutschte in die Nähe der 5%-Hürde ab. In Berlin sieht es nach einem Kopf-an-Kopf-Rennen zwischen der Linken und der CDU aus. Dahinter lagen in Umfragen auch die AfD, die Grünen und die SPD zweistellig.
2: Tag 2 heute auf dem Münchner Oktoberfest. Zunächst geht's ab 9 Uhr los mit dem traditionellen Gay Sunday in der Bräurosel. Er ist seit den 70er Jahren eine feste Institution und Treff schwuler Männer. Um 10 Uhr startet dann der Trachten- und Schützenzug von der Maximilianstraße zur Theresienwiese. Er ist mit 7 Kilometern Länge und mehr als 9000 Trachtlern, Blaskapellen und Schützen einer der größten Trachtenumzüge weltweit. Und zum O-Zapft ist, soll es auf der Wiesen dieses Jahr auch O-Piekst ist heißen. Erstmals bietet die Stadt München direkt auf dem Oktoberfest Impfungen gegen Grippe und Covid-19 an. Das waren die Nachrichten um 5:30.
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2: Zwei Meldungen haben wir. Einmal die A93 Regensburg-Holledau, hier in beiden Richtungen zwischen Mainburg und Wollenzach, Gefahr durch Rehe auf der Fahrbahn. Und die A96 Lindau Richtung München. Hier läuft eine Unfallaufnahme zwischen Kisleck und Leutkirch Süd.
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1: Örtlich starten wir mit Nebel in den Sonntag rein. Der verzieht sich aber schnell und macht Platz für die Sonne. Allerdings macht die wiederum am Nachmittag Platz für die Wolken. Stellenweise kann es dann auch mal nass runterkommen zum Abend hin. Die Temperaturen, die gehen auf 20 bis 25 Grad rauf.
0: Es ist 6 Uhr. 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
2: Ich bin Stefan Schütz. Guten Morgen. In Berlin und Mecklenburg-Vorpommern werden heute neue Landesparlamente gewählt. Je nachdem, wie die CDU abschneidet, könnte die Debatte über die Zukunft von Parteichef und Kanzler Merz erneut Fahrt aufnehmen. David Riemer berichtet.
3: In Mecklenburg-Vorpommern sieht es laut letzter Umfragen nach einem engen Rennen zwischen SPD und AfD aus. Die Sozialdemokraten mit Ministerpräsidentin Schwesig haben in den letzten Wochen kräftig aufgeholt. Die CDU rutscht in die Nähe der 5%-Hürde. Vielleicht verpasst sie sogar den Einzug in den Landtag. In Berlin zeichnet sich ein Kopf-an-Kopf-Rennen zwischen der Linken und der CDU ab. Dahinter lagen in Umfragen die AfD, die Grünen und die SPD zweistellig.
2: Die Wirtschaftsweise Grimm hat die geplante Neuauflage des Tankrabatts kritisiert. Dem Kölner Stadtanzeiger sagte sie, es sei zynisch, das Fahren von Verbrennerautos auf Kosten der jungen Generationen zu subventionieren. Hintergrund: der Tankrabatt ist eine Steuersenkung, die den Staat mindestens 2,5 Milliarden Euro kostet und das allein von Oktober bis Jahresende. Deutsche Autobauer verlieren weiter an Boden gegenüber der internationalen Konkurrenz. Volkswagen, Mercedes-Benz und BMW haben im ersten Halbjahr rund 284 Milliarden Euro umgesetzt. Das sind fast 3% weniger als ein Jahr zuvor. Das zeigt eine Analyse der Beratungsgesellschaft EY. Die weltweite Konkurrenz ist dagegen um 3,6% gewachsen. Nach dem Bilderbuchstart Tag 2 heute auf dem Münchner Oktoberfest. Ab 9 Uhr geht's los mit dem traditionellen Gay Sunday in der Bräurose. Er ist seit den 1970er Jahren eine feste Institution und Treff schwuler Männer. Um 10 Uhr startet dann der Trachten- und Schützenzug von der Maximilianstraße zur Theresienwiese. Er ist mit 7 Kilometern Länge und mehr als 9000 Trachtlern, Blaskapellen und Schützen einer der größten Trachtenumzüge weltweit. In der Fußball-Bundesliga ist Dortmund neuer Spitzenreiter. Der BVB gewann 1:0 in Stuttgart und hat jetzt 2 Punkte Vorsprung auf Bayern München. Die weiteren Ergebnisse: Bremen-Augsburg 3:2, Gladbach-Mainz 3:4, HSV-Köln 2:1 und Frankfurt-Freiburg 2:2. Heute die Spiele Leverkusen-Leipzig, Schalke-Elversberg und Paderborn-Hoffenheim.
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2: Hallo auf die Straßen. Im Moment liegen uns keine Meldungen vor. Gute Fahrt.
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1: Wenn das Sonntag heute bei euch neblig startet, keine Sorge, denn dieser Nebel, der verzupft sich und dann gibt's erstmal viel Sonnenschein. Am Nachmittag werden dann die Wolken mehr und örtlich haben die auch Regen im Gepäck. Das Thermometer geht dazu heute auf 20 bis 25 Grad rauf.
2: Es ist 6:30. 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
3: Ich bin Stefan Schütz. Guten Morgen. In Berlin und Mecklenburg-Vorpommern werden heute neue Landesparlamente gewählt. Je nachdem, wie die CDU abschneidet, könnte die Debatte über die Zukunft von Parteichef und Kanzler Merz erneut Fahrt aufnehmen. David Riemer berichtet.
4: In Mecklenburg-Vorpommern sieht es laut letzter Umfragen nach einem engen Rennen zwischen SPD und AfD aus. Die Sozialdemokraten mit Ministerpräsidentin Schwesig haben in den letzten Wochen kräftig aufgeholt. Die CDU rutscht in die Nähe der 5%-Hürde. Vielleicht verpasst sie sogar den Einzug in den Landtag. In Berlin zeichnet sich ein Kopf-an-Kopf-Rennen zwischen der Linken und der CDU ab. Dahinter lagen in Umfragen die AfD, die Grünen und die SPD zweistellig.
3: Die Wirtschaftsweise Grimm hat die geplante Neuauflage des Tankrabatts kritisiert. Dem Kölner Stadtanzeiger sagte sie, es sei zynisch, das Fahren von Verbrennerautos auf Kosten der jungen Generationen zu subventionieren. Hintergrund: der Tankrabatt ist eine Steuersenkung, die den Staat mindestens 2,5 Milliarden Euro kostet und das allein von Oktober bis Jahresende. Das waren die Nachrichten um 6:30.
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3: Hallo auf die Straßen. Im Moment liegen uns keine Meldungen vor. Gute Fahrt.
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1: Örtlich starten wir mit Nebel in den Sonntag rein. Der verzieht sich aber schnell und macht Platz für die Sonne. Allerdings macht die wiederum am Nachmittag Platz für die Wolken. Stellenweise kann es dann auch mal nass runterkommen zum Abend hin. Die Temperaturen, die gehen auf 20 bis 25 Grad rauf.
2: Es ist 7 Uhr. 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
3: Ich bin Stefan Schütz. Guten Morgen. Sehr lange war die deutsche Autoindustrie das Aushängeschild Deutschlands. Jetzt haben VW, Mercedes und BMW im ersten Halbjahr wieder Boden auf die Konkurrenz verloren. Die Umsätze sanken um fast 3%, teilte die Beratungsgesellschaft EY mit. Diana Kramer berichtet.
4: Im Umsatzranking von 19 Autokonzernen landen VW, Mercedes und BMW auf den drei letzten Plätzen. Unter dem Druck hoher Kosten, E-Mobilität und der wachsenden Konkurrenz, vor allem auch aus China und den USA, stehen in Deutschlands Autobranche aktuell tausende Jobs und ganze Werke auf der Kippe. Gegen den Kahlschlag wollen morgen an 200 Orten in ganz Deutschland mehr als 100.000 Beschäftigte auf die Straße gehen.
3: Texte verwerten kann die KI ziemlich gut, aber beim Erkennen von Formen hat sie Schwächen. Zu dieser Erkenntnis kommt ein Forschungsteam der New York University. Demnach schneidet das menschliche Hirn deutlich besser ab, wenn es darum geht, die Silhouetten von Dingen zu erkennen. Die Forscher weisen darauf hin, dass es unter anderem beim autonomen Fahren darauf ankommt, auch bei Nebel oder in der Dämmerung verlässliche Urteile zu fällen. In Berlin und Mecklenburg-Vorpommern werden neue Landesparlamente gewählt. In Mecklenburg-Vorpommern lieferten sich SPD und AfD in Umfragen ein enges Rennen. In Berlin zeichnete sich ein Kopf-an-Kopf-Rennen zwischen der Linken und der CDU ab. Die Wahllokale öffnen um 8 und schließen um 18 Uhr. In Berlin und Köln sind gestern tausende Menschen gegen Abtreibungen und assistierten Suizid auf die Straße gegangen. Beim sogenannten Marsch für das Leben haben sich laut Polizei in Berlin rund 2200 Menschen beteiligt. In Köln hatten die Veranstalter mit 3000 Demonstranten gerechnet. Tatsächlich sind es laut Polizei deutlich weniger gewesen. Genaue Zahlen hat die Behörde für Köln nicht genannt. Borussia Dortmund hat in der Fußball-Bundesliga die Tabellenführung übernommen. Der BVB gewann am vierten Spieltag in Stuttgart 1:0. Freiburg rutscht nach einem 2:2 in Frankfurt auf Platz 3, dahinter Augsburg, das 2:3 in Bremen verlor. Punktlos bleibt Gladbach, 3:4 hieß es gegen Mainz, Hamburg gewann gegen Köln mit 2:1.
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3: Morgen auf die Straßen. Im Moment liegen uns keine Meldungen vor. Gute Fahrt.
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1: Wenn das Sonntag heute bei euch neblig startet, keine Sorge, denn dieser Nebel, der verzupft sich und dann gibt's erstmal viel Sonnenschein. Am Nachmittag werden dann die Wolken mehr und örtlich haben die auch Regen im Gepäck. Das Thermometer geht dazu heute auf 20 bis 25 Grad rauf.
2: Es ist 7:30. 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
3: Ich bin Stefan Schütz. Guten Morgen. Sehr lange war die deutsche Autoindustrie das Aushängeschild Deutschlands. Jetzt haben VW, Mercedes und BMW im ersten Halbjahr wieder Boden auf die Konkurrenz verloren. Die Umsätze sanken um fast 3%, teilte die Beratungsgesellschaft EY mit. Diana Kramer berichtet.
4: Im Umsatzranking von 19 Autokonzernen landen VW, Mercedes und BMW auf den drei letzten Plätzen. Unter dem Druck hoher Kosten, E-Mobilität und der wachsenden Konkurrenz, vor allem auch aus China und den USA, stehen in Deutschlands Autobranche aktuell tausende Jobs und ganze Werke auf der Kippe. Gegen den Kahlschlag wollen morgen an 200 Orten in ganz Deutschland mehr als 100.000 Beschäftigte auf die Straße gehen.
3: Texte verwerten kann die KI ziemlich gut, aber beim Erkennen von Formen hat sie Schwächen. Zu dieser Erkenntnis kommt ein Forschungsteam der New York University. Demnach schneidet das menschliche Hirn deutlich besser ab, wenn es darum geht, die Silhouetten von Dingen zu erkennen. Die Forscher weisen darauf hin, dass es unter anderem beim autonomen Fahren darauf ankommt, auch bei Nebel oder in der Dämmerung verlässliche Urteile zu fällen. Das waren die Nachrichten um 7:30.
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3: Guten Morgen auf die Straßen. Im Moment liegen uns keine Meldungen vor. Gute Fahrt.
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0: Das Niederbayern-Wetter. Örtlich starten wir mit Nebel in den Sonntag rein, der verzieht sich aber schnell und macht Platz für die Sonne. Allerdings macht die wiederum am Nachmittag Platz für die Wolken. Stellenweise kann es dann auch mal nass runterkommen zum Abend hin. Die Temperaturen, die gehen auf 20 bis 25 Grad rauf.
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2: Ich bin Stefan Schütz. Guten Morgen. US-Präsident Trump will die Entwicklung von künstlicher Intelligenz stärker kontrollieren. Er kündigt eine sogenannte AI-Force an, die sich mit negativen Folgen der Technologie befassen soll. Außerdem will er einen neuen Regierungsbeauftragten für künstliche Intelligenz ernennen. Trotz wachsender Warnungen vor Risiken will Trump die KI-Entwicklung weiter vorantreiben. Die USA sollen ihren technologischen Vorsprung vor China behalten. In Berlin und Mecklenburg-Vorpommern werden heute neue Landesparlamente gewählt. Die Wahllokale schließen um 18 Uhr. Je nachdem, wie die CDU abschneidet, könnte die Debatte über die Zukunft von Parteichef und Bundeskanzler Merz erneut Fahrt aufnehmen, David Riemer berichtet.
3: In Mecklenburg-Vorpommern sieht es laut letzter Umfragen nach einem engen Rennen zwischen SPD und AfD aus. Die Sozialdemokraten mit Ministerpräsidentin Schwesig haben in den letzten Wochen kräftig aufgeholt. Die CDU rutscht in die Nähe der 5%-Hürde. Vielleicht verpasst sie sogar den Einzug in den Landtag. In Berlin zeichnet sich ein Kopf-an-Kopf-Rennen zwischen der Linken und der CDU ab. Dahinter lagen in Umfragen die AfD, die Grünen und die SPD zweistellig.
2: Die Wirtschaftsweise Grimm hat die geplante Neuauflage des Tankrabatts kritisiert. Dem Kölner Stadtanzeiger sagte sie, es sei zynisch, das Fahren von Verbrennerautos auf Kosten der jungen Generation zu subventionieren. Hintergrund: Der Tankrabatt ist eine Steuersenkung, die den Staat mindestens 2,5 Milliarden Euro kostet von Oktober bis Jahresende. Im Starnberger See ist ein Taucher von einem Tauchgang nicht zurückgekehrt und wird seitdem vermisst. Der 63-Jährige sei in der Nähe von Berg rund 40 Meter tief getaucht und nicht mehr aufgetaucht, teilte die Polizei mit. Mit Drohnen suchten die Einsatzkräfte nach dem Mann. Am Abend wurde die Suche abgebrochen. Sie soll heute fortgesetzt werden. In der Fußball-Bundesliga ist Dortmund neuer Spitzenreiter. Der BVB gewann 1:0 in Stuttgart und hat jetzt 2 Punkte Vorsprung auf Bayern München. Die weiteren Ergebnisse: Bremen-Augsburg 3:2, Gladbach-Mainz 3:4, HSV Köln 2:1 und Frankfurt-Freiburg 2:2. Heute die Spiele Leverkusen-Leipzig, Schalke-Elversberg und Paderborn-Hoffenheim.
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2: Hallo auf die Straßen, aktuell liegen uns keine Meldungen vor. Gute Fahrt.
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1: Einen wunderschönen Sonntagmorgen mit Maximal Radio wünscht euch Evi Wittmann. Und es ist natürlich wieder Zeit für unser Kirchenmagazin, unter anderem mit diesen beiden Themen. Was steckt hinter dem Wort Kirche? Klar, vordergründig ist es das Kirchengebäude an sich. Doch Kirche lässt sich natürlich nicht auf ihre vier Wände beschränken. Aus diesem Grund ist evangelischerseits die Idee zu Kirche mobil entstanden. Und diese Idee knüpfen wir uns gleich genauer vor. Außerdem nähen, weil es Freude macht und gleichzeitig was Gutes tun. Auf diesen kurzen Nenner lässt sich das Projekt Herzkissen des katholischen Deutschen Frauenbund Diözesanverbands Regensburg bringen. Es ist ein Projekt, das Brustkrebspatientinnen im Blick hat. Mehr dazu gibt's noch in dieser Stunde. Und jetzt gibt's natürlich noch unsere Glückwünsche zum Namenstag. Heute am 20. September gratulieren wir Susanna, Eustachius, Candida und Hertha.

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1: Mit Kirche Mobil ist die evangelische Kirche in Landau an der Isar heute unterwegs. Raus aus dem Kirchengebäude, hin zum Hofladen in Silbersberg bei Eichendorf. Bei Kirche Mobil finden Gottesdienste an ungewöhnlichen Orten statt. Was hinter der Idee steckt und warum die Kirche bewusst neue Wege geht, erzählt uns Pfarrerin Maria Simon.
2: Selbst Jesus, er war unterwegs, er war nicht in eine Synagoge und nicht gewartet hat, bis die Menschen zu ihm kommen, sondern er war unterwegs. Und ich glaube, wir als Kirche sollen, müssen, können mobil sein, und in unserer Zeit können wir das auch. Und wir nehmen unsere Menschen mit, wir wollen ins Gespräch kommen, wir wollen anderen begeistern, für Glaube begeistern. Ja, das ist unser Ziel.
3: Pfarrerin Maria Simon von der evangelischen Gemeinde in Landau an der Isar macht ihre Kirche heute mobil. Und zwar im wahrsten Sinne des Wortes. Kirche Mobil ist eine Veranstaltung, bei der Gottesdienste und kirchliche Angebote die Kirchenmauern verlassen und dorthin ziehen, wo die Menschen gerade sind. Im vergangenen Jahr wurde im Automobilpark Auwerter zwischen schicken Oldtimern Gottesdienst gefeiert.
2: Es war total schön. Oldtimer stehen rum. Man sieht auch andere Menschen. Und da waren auch katholische Mitchristen und überhaupt andere Menschen, die du einfach nicht im Gottesdienst siehst am Sonntag. Und jetzt sind wir im Hofladen, wo die Schöpfung ganz nahe ist. Deswegen ist mein Thema 12 Monate voller Segen, Gottes Treue durch alle Jahreszeiten, spielt schon eine zentrale Rolle. Alles, was wir im Hofladen sehen, die Lebensmittel, wofür wir dankbar sind.
3: Statt darauf zu warten, dass Menschen den Weg zur Kirche finden, macht sich die Kirche selbst auf den Weg. Maria Simon macht damit bisher gute Erfahrungen. Die Menschen, die das Angebot nutzen, schätzen besonders,
2: dass die Kirche offener wird, dass die Kirche auch mit gesellschaftlichen Themen so offener diskutieren will, dass die Kirche einfach versucht, zu Menschen zu gehen, also nicht so nur über kirchlichen Themen zu sprechen, sondern auch, was die Menschen jetzt gerade beschäftigt, wie die Demokratie oder diese Themen wie zum Beispiel Austritte. Ja, das beschäftigt nicht nur uns, die in der Kirche sind, sondern auch die Menschen, die draußen sind. Also für was ist Kirche da? Ja, nur für sich selbst, um Gottesdienste zu feiern oder damit die Menschen um Gott erfahren und mit allen Fragen, die sie haben, dann ins Gespräch kommen können.
3: Bewegung soll ja allgemein gut tun. Warum also nicht auch in Sachen Gottesdienst? Eva Schlössel, evangelische Redaktion.
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2: Also auf die Straßen, aktuell liegen uns keine Meldungen vor. Gute Fahrt.
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3: Gemeinsam mit dem Rad unterwegs sein und die Gegend nochmal anders kennenlernen. Dazu lädt die Radlkultur heute von 11 bis 18 Uhr ein. Treffpunkt ist die Christuskirche in Straubing. Organisiert wird die Veranstaltung von der evangelisch-lutherischen Kirchengemeinde Straubing-Christuskirche in Zusammenarbeit mit der evangelischen Bildung in Ostbayern. Begleitet wird die Tour von Susanne Goldenstein vom Kirchenvorstand und Pfarrer Dirk Hartleben. Im Rahmen des internationalen Musikfestivals Blue Wall gibt das Niederbayerische Kammerorchester heute ein Konzert in der Straubinger Kirche St. Josef. Auf dem Programm stehen Werke unter anderem von Arvo Pärt und Benjamin Britten. Konzertbeginn ist um 16 Uhr, Karten gibt's an der Tageskasse. Meist lädt die Straubinger Pfarrerin Elke von Winning zum Espresso für die Seele ins Familienhaus der Christuskirche ein. Kommenden Mittwoch verlegt sie die lockere Gesprächsrunde mit Impuls auf den Friedhof St. Peter. Und zwar unter dem Motto Ruhe in Frieden. Start ist um 9:30. Das Angebot ist kostenlos. Wer möchte, kann einfach dazustoßen. Es ist eine schöne Tradition, dass im Foyer des Klinikums St. Elisabeth in Straubing in regelmäßigen Abständen für Patientinnen und Patienten Musik erklingt. Kommenden Samstag wird die Band Bogengang zu hören sein. Sie präsentiert eine musikalische Zeitreise durch die letzten 45 Jahre. Das Ganze natürlich kostenlos. Los geht's am Samstagnachmittag um 2:30. Und nächsten Samstag veranstaltet die Diözese Regensburg ihren mittlerweile 22. Schöpfungstag. Der findet in Fichtach statt unter dem Motto Waldidylle, Industriekulisse. Eingeladen dazu sind umweltengagierte und umweltinteressierte Christinnen und Christen. Es gibt Vorträge, Workshops, Exkursionen, aber auch spirituelle Elemente. Das Ganze von 9:30 bis 17 Uhr. Anmeldungen sind noch bis morgen möglich über die Homepage Ökosoziales Bistum Regensburg. Es gibt beim Schöpfungstag übrigens auch ein tolles Begleitprogramm wie Vogelhäuschen basteln, auch für spontane Gäste.

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1: Hosen, Jacken, Schuhe, Kinderkleidung. In der Karma-Truhe, einer Einrichtung der Malteser, findet man fast alles. Die Kleiderkammer in der Altenstadter Straße hilft bedürftigen Menschen. Sie braucht aber auch Leute, die im Laden mit anpacken und mithelfen. Und gerade diese ehrenamtlichen Helfer werden aktuell gesucht.
2: Es sieht aus wie in einem normalen Geschäft. Sauber gestapelt oder ordentlich am Kleiderbügel werden in der Karma-Truhe gut erhaltene Waren präsentiert. Kleiderspenden aus der Bevölkerung. Nur die Helfer sind zurzeit etwas knapp, wie Martina Vogel, Geschäftsführerin der Malteser im Landkreis Cham, erzählt.
3: Die Personalengpässe entstehen dadurch, dass unsere Helferinnen tatsächlich ein Großteil bereits 70 bis über 80 Jahre alt sind und dass nur derzeit einfach ein paar erkrankt sind. Die ehrenamtlichen Helfer, die sind bei uns sehr wichtig, vor allem in der Kleiderkammer. Die wird ja rein ehrenamtlich betrieben. Jetzt wenn da natürlich jemand ausfällt, dann ist es schwierig für uns, diese Öffnungszeit wieder zu besetzen.
2: Dabei ist das Mithelfen in der Karma-Truhe sehr einfach und unkompliziert.
3: Man muss einfach Mensch sein. Bei uns dürfen alle mitarbeiten. Wir sind eine katholische Hilfsorganisation und wir geben alle Leute eine Chance, dass bei uns mithelfen dürfen als Helfer. Die Helfer müssen die Bekleidung von den Bürgern entgegennehmen. Dann müssen die sortiert werden. Man muss den Unkostenbeitrag kassieren. Man muss mit Leuten ganz gut umgehen können, weil man einfach immer mit Leuten zu tun hat.
2: Wichtig ist der respektvolle und freundliche Umgang mit den Kunden und die Freundlichkeit ist nicht nur einseitig.
3: Der Kontakt mit den Kunden ist sehr wichtig, also man darf keine Vorbehalte haben gegenüber manchen Gruppen. Es kommen junge Syrer oder Leute, die psychisch krank sind oder Rentner. Sie erzählen uns manchmal ihre ganze Lebensgeschichte. Die Leute sind unheimlich dankbar, dass man sie auch berät und dass sie für wenig Geld gut erhaltene Bekleidung bekommen. Und ich höre auch ziemlich oft, dass unsere Helferinnen sehr freundlich zu den Leuten sind.
2: Auch den Mitarbeiterinnen Christine, Anna und Gertraud gefällt ihre Arbeit in der Kleiderkammer sehr gut.
4: Macht Spaß und solange ich Zeit habe, mache ich mit. Das ist ganz abwechslungsreich einfach. Also ich konnte es nur positiv bewerten.
5: Ich kann mich bloß einschließen und mir macht auch Beratung, wenn die Leute was probieren. Und ich kann sagen, das ist schön oder nicht schön. Also das macht mir auch Spaß.
6: Ich bin gern in der Kleiderkammer. Der Kontakt mit den Menschen ist super schön. Ein super Klima, was wir haben. Super Chefin haben wir auch dabei. Es ist super hier. Nur zu empfehlen.
2: Wenn Sie gerne im Team der Kleiderkammer mitmachen möchten, finden Sie nähere Infos auf der Homepage der Malteser in Cham. Matthias Wille, katholische Redaktion.

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1: Wir machen uns stark für Frauen. Unter diesem Motto stehen seit vielen Jahren unterschiedlichste Projekte des katholischen Deutschen Frauenbund Diözesanverbands Regensburg. Dazu gehört zum Beispiel der eigene KDFB-Kaffee. Wer den kauft, unterstützt Frauen in Honduras, die Kaffee nach ökologischen Richtlinien produzieren. Und vor 3 Jahren kam das Projekt Herzkissen für Brustkrebspatientinnen dazu.
2: Was es mit diesen Herzkissen auf sich hat, erklärt die stellvertretende Frauenbund-Diözesan-Vorsitzende Eva Hambach so.
3: Sie werden also genäht mit einer besonderen Form, also nicht das normale Herz, wie man so kennt, sondern es hat eine ganz andere Wölbung und die sind dafür da, dass man dann die Wunden und die Lymphe, dass das nicht schmerzfrei ist, dass man da einen Druck wegnehmen kann und dafür sind die gedacht.
2: Dass viele Frauenbund-Zweigvereine sich bei dem Projekt Herzkissen engagieren, hat 2 Gründe. Martha Bauer, die KDFB-Diözesan-Vorsitzende, nennt da den Spaß am Nähen, meist in Gemeinschaft.
4: Dann natürlich nebenbei noch was Gutes zu tun. Ich glaube, diesen Effekt, den haben viele Frauen als sehr, sehr positiv gesehen und haben gesagt, da lohnt es sich wirklich mitzumachen, dass wir uns einbringen.
2: Gleich kurz nach dem Start 2023 waren über 1000 Herzkissen genäht, so Eva Hambach.
3: Wir sind dann schon bis nach Augsburg überall hingefahren, weil es bei uns die Kapazität so überschritten war. Und dann haben wir uns aber natürlich entschlossen, noch andere Sachen, weil die Frauen so gern nähen und die haben wirklich also fleißig ohne Ende, dass wir dann im andere Projekte auch noch gemacht haben, wie jetzt diese Portkissen oder ganz kleine Aromakissen.
2: Die Herzkissen haben nicht nur eine besondere Form, sie müssen auch unbedingt aus Baumwollstoff genäht und mit einer bestimmten Menge synthetischer Watte gefüllt sein. Mit etwas Übung ist so ein Kissen recht schnell fertig.
3: Wenn das so Schritt in Schritt geht, ist man tatsächlich in einer halben, dreiviertel Stunde mit dem Kissen fertig. Wenn einer zuschneidet, die nächste näht und dann wird es ausgefüllt. Also das kann ziemlich flott gehen.
2: Laut Martha Bauer sind die Herzkissen für Brustkrebspatientinnen so eine Art Seelentröster, wenn sie sehen.
4: Da macht sich jemand Gedanken, wie es mir jetzt vielleicht mit meiner Erkrankung geht, dass ich gut über diese Zeit komme. Und ich denke, das ist ein ganz wichtiger Aspekt, den man auch nicht außer Acht lassen darf.
2: Deswegen wird in den KDFB-Zweigvereinen selbstverständlich weitergenäht, besonders eifrig, unter anderem im Raum Amberg, in Kelheim-Affecking, Bad Kötzing, Ittling oder auch in Regensburg-Steinweg.
4: Das ist einfach unser Netzwerk.
2: Und das ist Gold wert. Die Krankenhäuser bei uns in der Diözese Regensburg freuen sich, wenn sie wieder neue KDFB-Herzkissen geliefert bekommen. Claudia Breski, katholische Redaktion.
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2: Örtlich starten wir mit Nebel in den Sonntag rein. Der verzieht sich aber schnell und macht Platz für die Sonne. Allerdings macht die wiederum am Nachmittag Platz für die Wolken. Stellenweise kann es dann auch mal nass runterkommen zum Abend hin. Die Temperaturen, die gehen auf 20 bis 25 Grad rauf.
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7: Ich bin Stefan Schütz. Guten Morgen. Zum Weltkindertag heute wünschen sich Kinder in Deutschland mehr Sicherheit, faire Bildungschancen und mehr Mitbestimmung. Das zeigt eine Mitmachaktion von UNICEF Deutschland und dem Deutschen Kinderhilfswerk mit über 1000 Kindern. Beide Organisationen fordern von Politik und Gesellschaft mehr Investitionen in Kinderschutz, Bildung und Gesundheit sowie die Verankerung von Kinderrechten im Grundgesetz. Sehr lange war die deutsche Autoindustrie das Aushängeschild Deutschlands. Jetzt haben VW, Mercedes und BMW im ersten Halbjahr wieder Boden auf die Konkurrenz verloren. Die Umsätze sanken um fast 3%, teilte die Beratungsgesellschaft EY mit. Diana Kramer berichtet.
8: Im Umsatzranking von 19 Autokonzernen landen VW, Mercedes und BMW auf den drei letzten Plätzen. Unter dem Druck hoher Kosten, E-Mobilität und der wachsenden Konkurrenz, vor allem auch aus China und den USA, stehen in Deutschlands Autobranche aktuell tausende Jobs und ganze Werke auf der Kippe. Gegen den Kahlschlag wollen morgen an 200 Orten in ganz Deutschland mehr als 100.000 Beschäftigte auf die Straße gehen.
7: Texte verwerten und auswerten kann die KI ziemlich gut, aber beim Erkennen von Formen hat sie Schwächen. Zu dieser Erkenntnis kommt ein Forschungsteam der New York University. Demnach schneidet das menschliche Hirn deutlich besser ab, wenn es darum geht, die Silhouetten von Dingen zu erkennen. Die Forscher weisen darauf hin, dass es unter anderem beim autonomen Fahren darauf ankommt, auch bei Nebel oder in der Dämmerung verlässliche Urteile zu fällen. In Berlin und Mecklenburg-Vorpommern werden neue Landesparlamente gewählt. In Mecklenburg-Vorpommern lieferten sich SPD und AfD in Umfragen ein enges Rennen. In Berlin zeichnete sich ein Kopf-an-Kopf-Rennen zwischen der Linken und der CDU ab. Die Wahllokale schließen um 18 Uhr. Aus ganz Bayern und sogar über die Landesgrenzen hinweg sind Tausende nach München gekommen, um am traditionellen Trachtenumzug am zweiten Tag des Oktoberfests teilzunehmen. Um 10 Uhr setzt sich der fast 7 Kilometer lange Zug in unmittelbarer Nähe des Maximilianeums in Bewegung. Musikalisch begleitet wird das Ganze von zahlreichen Blaskapellen und Spielmannszügen mit traditioneller Volks- und Marschmusik.
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9: Alle auf die Straßen, es ist alles frei. Gute Fahrt.
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2: Die Kaffeemaschine läuft, die Messerspitze ist voll Marmelade, die Weißwürste ziehen. Schönen guten Morgen euch allen an diesem 20. September heute. Und was steckt jetzt so hinter diesem Datum? Da schauen wir uns gleich gemeinsam an, damit ihr auch alle gut informiert rein startet heute. Außerdem gibt's die Nummer hier von den Kings of Leon. Und Alex Warren, der ist auch am Start. Los geht's mit Peter Gabriel, der haut jetzt ordentlich drauf mit Sledgehammer.

mit Alex Warren in den Sonntagmorgen. Ordinary im Musikmix deines Lebens. Der 20. September heute, das Filmfest in Cannes, das feiert runden Geburtstag. Vor 80 Jahren, da hat's zum ersten Mal an der Côte d'Azur stattgefunden. Vor 22 Jahren Riesenehre für Musiker Billy Joel, der bekommt nämlich einen der begehrten Sterne auf dem Hollywood Walk of Fame. Und Motorradfreunde, die dürfen heute auch etwas feiern. Vor 130 Jahren findet nämlich das erste Motorradrennen der Welt statt. Das hat damals von Paris nach Nantes und wieder zurückgeführt. Unser heutiger Tageshit, der hat einen sehr tragischen Hintergrund. Elton John hat diese Nummer vor 29 Jahren auf der Trauerfeier von Lady Diana gesungen, die ja bei einem Autounfall ums Leben gekommen ist. Candle in the Wind. Goodbye.

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1: Der Musikmix deines Lebens, der begleitet euch durchs Wochenende. Natürlich schauen wir jetzt gleich auch wieder drauf, was so los ist in Deutschland und der Welt. Zuvor aber noch der Blick aufs Wetter. Die Sonne lacht heute oft runter und dazu gibt's angenehme 20 bis 25 Grad. Zum Abend hin werden aber die Wolken mehr und dann geht mal auf Nummer sicher und nehmt einen Schirm mit, denn stellenweise kann's regnen. Morgen genau dasselbe, es wird aber kühler.
2: Es ist 9:30. 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
3: Ich bin Stefan Schütz. Guten Morgen. Zum Weltkindertag heute wünschen sich Kinder in Deutschland mehr Sicherheit, faire Bildungschancen und mehr Mitbestimmung. Das zeigt eine Mitmachaktion von UNICEF Deutschland und dem Deutschen Kinderhilfswerk mit über 1000 Kindern. Beide Organisationen fordern von Politik und Gesellschaft mehr Investitionen in Kinderschutz, Bildung und Gesundheit sowie die Verankerung von Kinderrechten im Grundgesetz. Sehr lange war die deutsche Autoindustrie das Aushängeschild Deutschlands. Jetzt haben VW, Mercedes und BMW im ersten Halbjahr wieder Boden auf die Konkurrenz verloren. Die Umsätze sanken um fast 3%, teilte die Beratungsgesellschaft EY mit. Diana Kramer berichtet.
4: Im Umsatzranking von 19 Autokonzernen landen VW, Mercedes und BMW auf den drei letzten Plätzen. Unter dem Druck hoher Kosten, E-Mobilität und der wachsenden Konkurrenz, vor allem auch aus China und den USA, stehen in Deutschlands Autobranche aktuell tausende Jobs und ganze Werke auf der Kippe. Gegen den Kahlschlag wollen morgen an 200 Orten in ganz Deutschland mehr als 100.000 Beschäftigte auf die Straße gehen.
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5: Alle auf die Straßen, es ist alles frei. Gute Fahrt.
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2: A gescheit Haferl. Na, das ist keine neuartige smarte Schüssel aus Fernost, die dir sagt, wie viel Kalorien du grad reinschaufelst. Ein gescheit Haferl ist ein sogenannter neunmal kluger. Also einer, der bei jeder Stammtischdiskussion eine Statistik aus dem Hirnkastel zaubert. Egal, ob es um Heizöl, Himbeergeist oder Händelpreise geht. Der Wikipedia auf zwei Beinen. Leider immer ungefragt im Sendebetrieb. A gescheit Haferl heute.
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1: Genau das Richtige für alle, die gerade am Frühstückstisch sitzen. Eine rockige Nummer, die aber doch schön entspannt dahin läuft. Wir stoßen mit den Kaffeetassen an, lehnen uns zurück zu The Jeremy Days, A Brand New Toy.

0: The Jeremy Days, ein Bonussong aus den 80ern, Brand New Toy. Und gleich kommen wir wieder im Jahr 2026 an. Olivia Rodrigo gibt's als nächstes mit Drop Dead. Wieder eine Stunde voll, das heißt, gleich gibt's ein News-Update für euch. Zuvor war noch der Blick aufs Wetter. Die Sonne gibt heute gut Gas, zumindest erstmal. Ein paar Wolken sind da dabei und die werden dann zum Abend hin mehr. Dann kann es auch mal sein, dass es stellenweise nass runterkommt. Die Temperaturen, die liegen bei angenehmen 20 bis 25 Grad. Morgen erwartet uns genau dasselbe Spiel, allerdings gehen die Temperaturen etwas zurück.
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5: Ich bin Stefan Schütz. In Berlin und Mecklenburg-Vorpommern werden heute neue Landesparlamente gewählt. Je nach CDU-Abschneiden wird die Debatte über die politische Zukunft von Parteichef Merz erneut Fahrt aufnehmen. David Riemer berichtet.
6: In Mecklenburg-Vorpommern könnte die CDU ihr bisher schlechtestes Ergebnis bei einer Landtagswahl überhaupt einfahren. Schlimmstenfalls scheitert sie an der 5%-Hürde und fliegt aus dem Landtag. Für CDU-Chef und Kanzler Merz dürfte es dann politisch eng werden. Anders als sonst hatte das komplette Parteipräsidium für heute ganz offiziell in die CDU-Zentrale eingeladen. Dazu gehören auch die 8 CDU-Ministerpräsidenten, die ihm vor der Wahl noch den Rücken gestärkt haben.
5: US-Präsident Trump will die Entwicklung von künstlicher Intelligenz stärker kontrollieren. Er kündigte eine AI-Force an, die sich mit negativen Folgen der Technologie befassen soll. Außerdem will er einen neuen Regierungsbeauftragten für künstliche Intelligenz ernennen. Trotz wachsender Warnungen vor Risiken will Trump die KI-Entwicklung weiter vorantreiben. Die USA sollen ihren technologischen Vorsprung vor China behalten. Deutsche Autobauer verlieren weiter an Boden gegenüber der internationalen Konkurrenz. Volkswagen, Mercedes-Benz und BMW haben im ersten Halbjahr rund 284 Milliarden Euro umgesetzt, fast 3% weniger als ein Jahr zuvor. Das zeigt eine Analyse der Beratungsgesellschaft EY. Die weltweite Konkurrenz ist dagegen um 3,6% gewachsen. Auf dem Oktoberfest in München sind Besucher eines Fahrgeschäfts 5 Minuten lang kopfüber hängen geblieben. Das war gestern Abend, dem Eröffnungstag, passiert. Vor allem Jugendliche hatten danach Schwindel- und Kreislaufprobleme. Nach kurzer Untersuchung war aber alles wieder okay mit ihnen. Die Eicher Ambulanz hat bis zum Abend fast 600 Patienten versorgt. In der Fußball-Bundesliga wollen Leipzig und Leverkusen den Anschluss an die Tabellenspitze schaffen. Um 15.30 Uhr treffen die Teams in Leverkusen aufeinander. Die Sachsen sind 7., Bayern 10. der Tabelle. Außerdem spielen um 17.30 Uhr Schalke gegen Elversberg und um 19.30 Uhr Paderborn gegen Hoffenheim.
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7: Auf die Straßen. Es gibt eine Meldung von der B318 Holzkirchen Richtung Rottach-Egern. Zwischen Warngau und Gmund 5 Kilometer Stau. Eine Dreiviertelstunde dauert es hier gerade länger. Wo es geht, gute Fahrt.
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0: Noch am Grübeln, was ihr heute so anstellen könnt? Wandern, Freizeitpark, Fest? Wenn ihr gerade gar nichts findet, dann Handy mal weg, denn wir haben auch gleich ein paar Tipps für euch. Sie sorgen außerdem für Power und gute Laune, Teddy Swims, David Guetta, Tones and I. Und obendrauf liefern wir euch noch U2. Gibt's mit Pride in the Name of Love. Schön, dass ihr mit dabei seid.

0: Die Sugar Babes und Overload um gleich 21:15. Wie schaut denn euer Sonntag heute aus? Ganz entspannt auf der Couch liegen und eine Serie schauen? Falls ihr doch ein bisschen mehr Action wollt, haben wir was für euch.
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0: Heute könnt ihr einen Ausflug zur größten Verbrauchermesse in der Oberpfalz machen. Jimmy Müller ist der Messeleiter.
2: Ja, wir würden uns riesig freuen, wenn die Hörer von Maximalradio auch vorbeischauen am Karl-Landschau-Wochenende. Der Eintritt ist kostenlos. Es gibt sehr, sehr viele spannende Aussteller kennenzulernen, ein buntes Rahmenprogramm. Und am Sonntag findet auch noch der Tag der offenen Tür im Landratsamt gegenüber statt. Das ist dann auch mit verbunden und da kann man einiges erleben.
0: Die Karmlandschau auf dem Messegelände geht bis einschließlich morgen. Parken könnt ihr direkt gegenüber auf dem Großparkplatz. Oder seid ihr doch mehr der musische Typ? Dann ab zum Blue Wall in Straubing. Heute gibt's gleich zwei musikalische Schmankerl für euch. Erst der Frühschoppen im Kulturstadel Münchshofen in Oberschneiding um 10.30 Uhr. Und um 16 Uhr dann das Konzert des Niederbayerischen Kammerorchesters in der Kirche St. Josef. Viel Spaß euch! Auf die Plätze, fertig, los, heißt's heute in Dingolfing. Da findet nämlich der 22. Halbmarathon statt, mit verschiedenen Strecken. Anton Kiebler, Vorstand vom TV Dingolfing, der lädt uns ein.
3: Wir würden uns natürlich freuen, wenn sowohl Teilnehmer wie auch Zuschauer kommen. Der Start ist um 13.30 Uhr und wer sich noch nachmelden will, kann das tun. Und zwar ab 9 Uhr in der Dingolfinger Stadthalle kann man sich nachmelden, wie auch ummelden. Aber wir würden uns über Nachmeldungen sehr freuen.
0: Also rein in die Laufschuhe und los geht's.
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0: YouTube mit Pride an diesem 20. September. Ja, ist denn auch schon wieder Weihnachten? Naja, noch nicht ganz. Aber es dauert nicht mal mehr 100 Tage und die Vorbereitungen in Straubing, die laufen schon auf Hochtouren. Wir suchen zusammen mit der Stadt das Straubinger Christkind. Hallo Markus Pannermeier, der Oberbürgermeister. Was bedeutet denn das Christkind für die Stadt?
1: Das Straubinger Christkindl repräsentiert uns sozusagen, auch die Stadt in der Vorweihnachtszeit, ist, wenn man so will, eine wichtige Botschafterin, ein wichtiges Symbol auch gerade in der Vorweihnachtszeit und nimmt auch sehr viele Termine. Wow, also es sind schon repräsentative Termine.
0: Jetzt eben gilt es nur noch zu klären, wer wird denn das nächste Straubinger Christkind? Wenn ihr das sein wollt, dann schaut gerne mal auf unsere Homepage maximalradio.de. Da findet ihr nämlich alle weiteren Infos sowie auch ein Bewerbungsformular.
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1: Durchs Wochenende und auf die Halb mit dem Musikmix deines Lebens. Was ist so los in Deutschland und der Welt? Das erfahrt ihr jetzt gleich bei uns. Zuvor schauen wir noch aufs Wetter. Viel Sonne und knackige 20 bis 25 Grad, so schaut der Sonntag heute aus. Erst am Spätnachmittag und am Abend tauchen wieder mehr Wolken auf und lasst

0: den Schirm lieber mal nicht zu Hause liegen, denn örtlich kann's auch regnen. Morgen genau das Gleiche, allerdings wird spürbar kühler.
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2: Ich bin Stefan Schütz. In Berlin und Mecklenburg-Vorpommern werden heute neue Landesparlamente gewählt. Je nach CDU-Abschneiden wird die Debatte über die politische Zukunft von Parteichef Merz erneut Fahrt aufnehmen. David Riemer berichtet.
3: In Mecklenburg-Vorpommern könnte die CDU ihr bisher schlechtestes Ergebnis bei einer Landtagswahl überhaupt einfahren. Schlimmstenfalls scheitert sie an der 5%-Hürde und fliegt aus dem Landtag. Für CDU-Chef und Kanzler Merz dürfte es dann politisch eng werden. Anders als sonst hatte das komplette Parteipräsidium für heute ganz offiziell in die CDU-Zentrale eingeladen. Dazu gehören auch die 8 CDU-Ministerpräsidenten, die ihm vor der Wahl noch den Rücken gestärkt haben.
2: US-Präsident Trump will die Entwicklung von künstlicher Intelligenz stärker kontrollieren. Er kündigte eine AI-Force an, die sich mit negativen Folgen der Technologie befassen soll. Außerdem will er einen neuen Regierungsbeauftragten für künstliche Intelligenz ernennen. Trotz wachsender Warnungen vor Risiken will Trump die KI-Entwicklung weiter vorantreiben. Die USA sollen ihren technologischen Vorsprung vor China behalten.
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4: Hallo auf die Straßen. Es gibt eine Meldung von der B318 Holzkirchen Richtung Rottach-Egern. Zwischen Warngau und Gmund 5 Kilometer Stau. Eine Dreiviertelstunde dauert es hier gerade länger. Wo es geht, gute Fahrt.
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0: Maroon 5 und Won't Go Home Without You. Das haben wir vielleicht gestern auch auf einer Party zu jemandem gesagt. Dann hoffe ich mal, ihr wart da erfolgreich.
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1: Nach 41 Konzerten, da hat sie sich kürzlich verabschiedet. Ariana Grande, ihr letztes Konzert, das war in London. Und jetzt ist bei ihr erstmal Pause angesagt. Das hat sie auch angekündigt. Nicht aber im Bonussong, da hört ihr sie nämlich jetzt. Hate that I made you love me.

0: Hate That I Made You Love Me. Ariana Grande war das. Seid ihr gerade daheim am Chillen? Dann kommt die Nummer ja wie gerufen, was richtig schön Entspannendes von Patrick Swayze. She's Like the Wind. Damit ist wieder eine Stunde komplett. Wir haben gleich die News aus Deutschland und der Welt für euch. Zuvor aber schauen wir noch aufs Wetter. Wir packen heute erstmal die Sonnenbrille aus, denn es ist meistens freundlich bei angenehmen 20 bis 25 Grad. Dann zum Abend hin werden aber die Wolken mehr und dann tauschen wir die Brillen gegen den Schirm, denn örtlich kann es auch regnen. Morgen zieht sich das Ganze nochmal durch, nur ein Stückchen frischer.
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5: Ich bin Stefan Schütz. Über Tankrabatt und Preisobergrenze soll der Spritpreis eingefangen werden. Das kritisiert die Wirtschaftsweise Grimm. Sie spricht im Kölner Stadtanzeiger von einer Subvention von Verbrennerautos zu Lasten der jungen Generation. Auch von anderer Seite kommen Bedenken. David Riemer berichtet.
6: Die deutsche Mineralölindustrie ist zwar gesprächsbereit, sieht eine staatliche Preisregulierung aber mit Sorge. Bei rund 14.000 Tankstellen in Deutschland sei sie hochkomplex und mit zusätzlicher Bürokratie verbunden. Ein zu niedriger Preisdeckel könne im schlimmsten Fall die Versorgungssicherheit gefährden, heißt es. Verbraucherschützer, Sozialverbände und die Opposition kritisieren den Tankrabatt als zu wenig zielgenau.
5: In Berlin und Mecklenburg-Vorpommern wählen die Menschen heute neue Landesparlamente. Umfragen zufolge deuten sich knappe Ergebnisse an. In Mecklenburg-Vorpommern liegen SPD und AfD etwa gleich auf. Die CDU muss erneut mit einer schweren Schlappe rechnen. In Berlin liefern sich Linke und CDU ein Kopf-an-Kopf-Rennen. Die Wahl gilt auch als richtungsweisend für Kanzler Merz und die Bundesregierung. Zum Weltkindertag heute wünschen sich Kinder in Deutschland mehr Sicherheit, faire Bildungschancen und mehr Mitbestimmung. Das zeigt eine Mitmachaktion von UNICEF Deutschland und dem Deutschen Kinderhilfswerk mit über 1000 Kindern. Beide Organisationen fordern von Politik und Gesellschaft mehr Investitionen in Kinderschutz, Bildung und Gesundheit sowie die Verankerung von Kinderrechten im Grundgesetz. Private Pflegeanbieter fordern digitale Lösungen für die Versichertenkarten. Pflegekräfte bringen die Karten oft persönlich in Arztpraxen und warten dort auf die Bearbeitung. Das kostet laut einer Hochrechnung des Verbands bundesweit rund 2,3 Millionen Stunden im Jahr. Der Versicherungsstatus soll künftig digital über die Telematikinfrastruktur abgerufen werden, so die Forderung. In Berlin und Köln sind gestern tausende Menschen gegen Abtreibungen und assistierten Suizid auf die Straße gegangen. Beim sogenannten Marsch für das Leben haben sich laut Polizei in Berlin rund 2200 Menschen beteiligt. In Köln hatten die Veranstalter mit 3000 Demonstranten gerechnet. Tatsächlich sind es laut Polizei deutlich weniger gewesen. Genaue Zahlen hat die Behörde für Köln nicht genannt.
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7: Hallo auf die Straßen. Es gibt eine Meldung von der B318 Holzkirchen Richtung Rottach-Egern. Zwischen Warngau und Gmund 5 Kilometer Stau. Eine Dreiviertelstunde dauert es hier gerade länger. Wo es geht, gute Fahrt.
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0: Wir sind mittendrin im Wochenende. Endlich heißt's mal entspannen. Aber gilt nicht für alle. Danke da an dieser Stelle an euch, die auch an diesen beiden Tagen alles am Laufen halten. Und damit meine ich jetzt nicht nur euch in der Arbeit, sondern auch diejenigen im Ehrenamt. Und genau für euch, da haben wir eine besondere Aktion, über die sprechen wir gleich. Musikalisch warten Mr. Big auf euch, genauso wie Fastboy. Ob jetzt daheim, unterwegs oder eben beim Arbeiten, genießt alle euer Wochenende.

0: Beautiful Life, Fastboy im Musikmix deines Lebens. 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
1: Der Musikmix deines Lebens, der begleitet euch durchs Wochenende. Natürlich schauen wir jetzt gleich auch wieder drauf, was so los ist in Deutschland und der Welt. Zuvor aber noch der Blick aufs Wetter. Die Sonne lacht heute oft runter und dazu gibt's angenehme 20 bis 25 Grad. Zum Abend hin werden aber die Wolken mehr und dann geht mal auf Nummer sicher und nehmt einen Schirm mit, denn stellenweise kann's regnen. Morgen genau dasselbe, es wird aber kühler.
2: Es ist 11:30. 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
3: Ich bin Stefan Schütz. Über Tankrabatt und Preisobergrenze soll der Spritpreis eingefangen werden. Das kritisiert die Wirtschaftsweise Grimm. Sie spricht im Kölner Stadtanzeiger von einer Subvention von Verbrennerautos zu Lasten der jungen Generation. Auch von anderer Seite kommen Bedenken. David Riemer berichtet.
4: Die deutsche Mineralölindustrie ist zwar gesprächsbereit, sieht eine staatliche Preisregulierung aber mit Sorge. Bei rund 14.000 Tankstellen in Deutschland sei sie hochkomplex und mit zusätzlicher Bürokratie verbunden. Ein zu niedriger Preisdeckel könne im schlimmsten Fall die Versorgungssicherheit gefährden, heißt es. Verbraucherschützer, Sozialverbände und die Opposition kritisieren den Tankrabatt als zu wenig zielgenau.
3: In Berlin und Mecklenburg-Vorpommern wählen die Menschen

0: Heute neue Landesparlamente. Umfragen zufolge deuten sich knappe Ergebnisse an. In Mecklenburg-Vorpommern liegen SPD und AfD etwa gleich auf. Die CDU muss erneut mit einer schweren Schlappe rechnen. In Berlin liefern sich Linke und CDU ein Kopf-an-Kopf-Rennen. Die Wahl gilt auch als richtungsweisend für Kanzler Merz und die Bundesregierung.
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2: Auf die Straßen. Es gibt eine Meldung von der B318, Holzkirchen Richtung Rottach-Egern. Zwischen Warngau und Gmund, 5 Kilometer Stau. Eine Dreiviertelstunde dauert es hier gerade länger. Wo es geht, gute Fahrt.
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0: mit Cat's Eye und Gabriella in Richtung Sonntagmittag. Und bevor unsere Maximal-Radio-Hit-Dolmetscherin in die Mittagspause geht, hat sie jetzt noch eine Übersetzung für uns.
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3: Mei, Mädels, kennt ihr das? Das Hirnkastel sagt, reden so schnell du kannst. Und das Herz sagt, ach mei, schreibe ihm heute noch mal.
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3: Die Ava Max hat genau diese Thematik in ihrem Liedl My Head and My Heart verarbeitet. Sie singt, ich werde explodieren, wenn ich mich nicht entscheiden kann. Mein Kopf und mein Herz quälen mich. Wenn die Engel mir sagen, ich soll wegrennen und dein Fall nennt das Liebe, dann bin ich genau dazwischen gefangen. Okay, also das Ergebnis ist, die Ava hat eine Krisensitzung in ihrem Schädel und schwankt dauernd zwischen bleibe oder Lavi. Gut, okay. Wenn das die zwei Möglichkeiten waren, dann darf die auch bleiben. Weil Laffa oder Rena hat ja mit Sport zum tun. Und das klingt auf jeden Fall anstrengend. Wobei, Mädels, wacht's auf. Genau das ist oft unser Problem, oder? Es ist halt bequemer zum Bleiben. Nein, ist's nicht. Ihr macht's euch damit nur kaputt. Ich kann euch nur raten, rennt's, so schnell ihr könnt's. Vielleicht trainiert's im Fitnessstudio schon mal drauf hin, dann seid's bei der nächsten Trennung schneller. Und ich bin jetzt auch schnell und trat Musi für euch auf. Hier ist Ava Max mit My Head and My Heart.

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1: Oh, jetzt nicht mehr auf Platz 1, sondern auf die 7 gerutscht. Olivia Dean und Sam Fender, die haben 23 Wochen lang die britischen Charts angeführt und damit auch einen Rekord gebrochen. Ja, und auch wenn sie jetzt da runtergerutscht sind auf den 7. Platz, die Nummer ist und bleibt der Hammer, Rain Me In.

0: Viadin und Sam Fender, ein super Duo in unserem Bonus-Song. In den Mittag, da starten wir gleich mit ihm hier, Michael Schulte, Lovesick. Wieder eine Stunde voll, das heißt, gleich gibt's ein News-Update für euch. Zuvor war noch der Blick aufs Wetter.
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0: Die Sonne gibt heute gut Gas, zumindest erstmal. Ein paar Wolken sind da dabei und die werden dann zum Abend hin mehr. Dann kann es auch mal sein, dass es stellenweise nass runterkommt. Die Temperaturen, die liegen bei angenehmen 20 bis 25 Grad. Morgen erwartet uns genau dasselbe Spiel, allerdings gehen die Temperaturen etwas zurück.
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6: Ich bin Stefan Schütz. KI-Systeme können Texte gut verarbeiten, tun sich aber schwer, Formen zu erkennen. Das zeigt eine Studie der New York University. Demnach erkennt das menschliche Gehirn Silhouetten von Objekten deutlich zuverlässiger als künstliche Intelligenz. Die Forscher warnen, gerade beim autonomen Fahren ist das ein Problem, denn dort kommt es darauf an, auch bei Nebel oder Dämmerung sicher zu erkennen, was sich auf der Straße befindet. Die deutsche Autoindustrie verliert weiter an Boden gegenüber der Konkurrenz. VW, Mercedes und BMW haben im ersten Halbjahr fast 3% weniger Umsatz gemacht. Das zeigt eine Analyse der Beratungsgesellschaft EY. Diana Kramer berichtet.
7: Im Umsatzranking von 19 Autokonzernen landen VW, Mercedes und BMW auf den drei letzten Plätzen. Unter dem Druck hoher Kosten, E-Mobilität und der wachsenden Konkurrenz, vor allem auch aus China und den USA, stehen in Deutschlands Autobranche aktuell tausende Jobs und ganze Werke auf der Kippe. Gegen den Kahlschlag wollen morgen an 200 Orten in ganz Deutschland mehr als 100.000 Beschäftigte auf die Straße gehen.
6: Aus ganz Bayern und sogar über die Landesgrenzen hinweg sind Tausende nach München gekommen, um am traditionellen Trachtenumzug am zweiten Tag des Oktoberfests teilzunehmen. Um 10 Uhr setzte sich der fast 7 Kilometer lange Zug in unmittelbarer Nähe des Maximilianeums in Bewegung. Musikalisch begleitet wurde das Ganze von zahlreichen Blaskapellen und Spielmannszügen mit traditioneller Volks- und Marschmusik. In Berlin und Mecklenburg-Vorpommern sind die Wahllokale seit 8 Uhr geöffnet. Rund 2,5 Millionen Berliner wählen ein neues Abgeordnetenhaus. Im Nordosten sind es etwa 1,3 Millionen Wahlberechtigte. Gewählt werden darf ab 16 Jahren. Umfragen sahen zuletzt ein enges Rennen. In Berlin zwischen Linken und CDU, in Mecklenburg-Vorpommern zwischen SPD und AfD. In der Fußball-Bundesliga wollen Leipzig und Leverkusen den Anschluss an die Tabellenspitze schaffen. Um 15.30 Uhr treffen die Teams in Leverkusen aufeinander. Die Sachsen sind Siebter, Bayer Zehnter der Tabelle. Außerdem spielen um 17.30 Uhr Schalke gegen Elversberg und um 19.30 Uhr Paderborn gegen Hoffenheim.
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8: Hallo auf die Straßen, da ist einiges los. A7 Füssenreute Richtung Ulm zwischen Memmingen Süd und Dettingen an der Iller, 9 Kilometer Stau, halbe Stunde plus. A7 Ulm Richtung Füssenreute zwischen Föhringen und Altenstadt an der Iller, 10 Kilometer Stau, 20 Minuten plus. A8 Salzburg Richtung München zwischen Fraßdorf und Rosenheim, 10 Kilometer Stau, hier kommen nochmal 40 Minuten dazu. B17 Landsberg Richtung Reute zwischen Igen und Steingaden, 1 Kilometer Stau, 20 Minuten plus. B307, Gmund Richtung Vorderries. Zwischen Gmund und Tegernsee, 1 Kilometer Stau, hier dauert es 20 Minuten länger. Und noch eine Meldung von der B307 Vorderries Richtung Gmund. Zwischen Wildbad Kreuth und Tegernsee, 2 Kilometer Stau, 30 Minuten plus. Viel Geduld und wo es geht, gute Fahrt.
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0: Sonntagmittag, Mahlzeit miteinander. Habt ihr gekocht oder geht's vielleicht zum Wirt? Dann nächste Frage, wie bezahlt ihr denn da? Bar Mit Karte oder mit dem Smartphone? Ja, Scheine und Münzen, die werden seltener genutzt. Wir zahlen immer häufiger mit Karte. Und Bundesfinanzminister Lars Klingbeil, der will jetzt, dass alle Geschäfte neben Barzahlung auch die Karte akzeptieren. Was haltet denn ihr davon? Wir haben euch gefragt und gleich gibt's ein paar Antworten, genauso wie Laurel und Huey Lewis and the News. Hit the B-Square. Ob jetzt Pasta, Braten, Fisch, Schnitzel, Salat, egal, lasst euch euer Essen auf alle Fälle schmecken.

0: Faith No More und I'm Easy. Mahlzeit und einen guten Appetit um gleich 11:45. Nur Bares ist Wahres. Den Spruch, den kennen wir alle, aber er ist doch schon ziemlich veraltet, denn wir zahlen immer häufiger mit Karte. In vielen Geschäften geht es ja schon, der Rest, der muss aber bald nachziehen, denn Bundesfinanzminister Lars Klingbeil, der will, dass alle Geschäfte neben der Barzahlung auch die Karte akzeptieren. Was haltet denn ihr davon?
1: An sich finde ich es ganz gut, ich nutze das schon auch.
2: Also man sollte nicht nur Kartenzahlung als Möglichkeit haben, sondern Bar ist auch immer noch eine gute Möglichkeit und sollte da weiter im Bestand sein.
3: Also ich zahle mehr mit der Karte, kenne auch genug Leute, die eben viel Bar zahlen, deswegen glaube ich, ist es doch eigentlich ein guter Weg, weil man beides kann.
0: Und dann hat sich auch noch der Kilian aus Straubing gemeldet.
4: Ja, ich sehe das eher schwierig, weil Bares ist Bares, wie der Spruch halt schon so schön sagt. Wenn irgendwann kein Strom mehr da ist, dann schauen wir alle eigentlich recht blöd.
0: Was meint denn ihr? Muss jedes Geschäft, Restaurant oder jeder Dienstleister Kartenzahlung anbieten? Schickt uns gern eure Meinung per WhatsApp-Sprachnachricht an die 0800 14 15 800.
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0: Huey Lewis and the News sorgen für gute Laune mit Hip to be Square an diesem Sonntagmittag. Mahlzeit miteinander. Wer von euch hat denn schon immer davon geträumt, das Straubinger Christkind zu sein? Dann ist jetzt eure Chance. Oberbürgermeister Markus Pannermeier, was sollte das Christkind denn drauf haben?
1: Bei den Eigenschaften würde ich auf alle Fälle die Ausdauer nennen, weil der Advent kann schon lang sein. Man muss da schon durchhalten, auch viele Termine, auch bei Wind und Wetter natürlich. Also da braucht schon eine gewisse Ausdauer. Und ich würde nochmal sagen, vor allem die Fähigkeit und auch die Freude, mit Kindern umzugehen, auf Kinder zuzugehen, Kinder zu begeistern, das glaube ich ist ganz wesentlich.
0: Fühlt ihr euch angesprochen? Dann bewerbt euch bei uns. 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

0: durchs Wochenende und auf die Halb mit dem Musikmix deines Lebens. Was ist so los in Deutschland und der Welt? Das erfahrt ihr jetzt gleich bei uns. Zuvor schauen wir noch aufs Wetter. Viel Sonne und knackige 20 bis 25 Grad, so schaut der Sonntag heute aus. Erst am Spätnachmittag und am Abend tauchen wieder mehr Wolken auf. Und lasst da den Schirm lieber mal nicht zu Hause liegen, denn örtlich kann's auch regnen. Morgen genau das Gleiche, allerdings wird spürbar kühler.
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2: Ich bin Stefan Schütz. KI-Systeme können Texte gut verarbeiten, tun sich aber schwer, Formen zu erkennen. Das zeigt eine Studie der New York University. Demnach erkennt das menschliche Gehirn Silhouetten von Objekten deutlich zuverlässiger als künstliche Intelligenz. Die Forscher warnen, gerade beim autonomen Fahren ist das ein Problem, denn dort kommt es darauf an, auch bei Nebel oder Dämmerung sicher zu erkennen, was sich auf der Straße befindet. Die deutsche Autoindustrie verliert weiter an Boden gegenüber der Konkurrenz. VW, Mercedes und BMW haben im ersten Halbjahr fast 3% weniger Umsatz gemacht. Das zeigt eine Analyse der Beratungsgesellschaft EY. Diana Kramer berichtet.
3: Im Umsatzranking von 19 Autokonzernen landen VW, Mercedes und BMW auf den drei letzten Plätzen. Unter dem Druck hoher Kosten, E-Mobilität und der wachsenden Konkurrenz, vor allem auch aus China und den USA, stehen in Deutschlands Autobranche aktuell tausende Jobs und ganze Werke auf der Kippe. Gegen den Kahlschlag wollen morgen an 200 Orten in ganz Deutschland mehr als 100.000 Beschäftigte auf die Straße gehen.

0: Das waren die Nachrichten um halb.
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2: Hallo auf die Straßen, da ist einiges los. A7 Füssenreute Richtung Ulm zwischen Memmingen Süd und Dettingen an der Iller, 9 Kilometer Stau, halbe Stunde plus. A7 Ulm Richtung Füssenreute zwischen Föhringen und Altenstadt an der Iller, 10 Kilometer Stau, 20 Minuten plus. A8 Salzburg Richtung München zwischen Fraßdorf und Rosenheim, 10 Kilometer Stau, hier kommen nochmal 40 Minuten dazu. B17 Landsberg Richtung Reute zwischen Igen und Steingaden, 1 Kilometer Stau, 20 Minuten plus. B307, Gmund Richtung Vorderries. Zwischen Gmund und Tegernsee, 1 Kilometer Stau, hier dauert es 20 Minuten länger. Und noch eine Meldung von der B307 Vorderries Richtung Gmund. Zwischen Wildbad Kreuth und Tegernsee, 2 Kilometer Stau, 30 Minuten plus. Viel Geduld und wo es geht, gute Fahrt.
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0: Britney Spears und Oops, I Did It Again. Das trifft jetzt hoffentlich nicht auf die KI zu. Die künstliche Intelligenz, die gerät nämlich in den nächsten Jahren außer Kontrolle und tötet alle Menschen. Sagen Mitarbeiter großer KI-Firmen zumindest. Jetzt haben wir uns mal gefragt, wie steht ihr denn dazu? Habt ihr Angst vor der KI?
1: Macht schon Angst.
2: Muss man gut abwägen, damit es nicht komplett außer Kontrolle gerät.
3: Künstliche Intelligenz macht mir keine Angst. Und ich denke, wenn die richtigen Leute dahinter sitzen, dann hat man dann kein Problem damit.
4: Es macht mir keine Angst, aber man muss auf jeden Fall schauen, dass man es gut reguliert.
0: Mehr Kontrollen bei der Entwicklung, das fordert auch der Chef von Anthropic. Dagmar Schuller ist KI-Expertin an der Hochschule Landshut. Macht denn das Sinn, jetzt sofort die Notbremse zu ziehen?
5: Jetzt hat man natürlich von der Seite der großen Tech-Entwickler sehr oft gehört, ja, also da hat Anthropic an dieser Stelle recht und wir müssen uns vor allem an diesen Grenzgebieten tatsächlich verlangsamen. Auf der anderen Seite hat der von Nvidia-Seite gerade davor eben vor allem diese KI-Angstdebatte extrem stark kritisiert, hat da auch und hat der Hans ein bisschen angedeutet, das könnte auch eher eine Art Marketingstrategie sein.
0: Die Expertin meint damit, nicht immer sofort alles glauben, was die großen Konzerne sagen. Die haben ja nämlich auch finanzielle Interessen. KI ist immer noch ein Riesenverlustgeschäft. Seit Jahren mit dem Versprechen, dass die Firmen mit der KI im nächsten Jahrzehnt dann Gewinne machen.
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1: Sie erobert mittlerweile internationale Bühnen. Angefangen hat aber alles in Calm. So, und jetzt weiß jeder, wer gemeint ist. Natürlich Leonie. Sie hat bereits einige ihrer großen Träume verwirklicht und nun stand sie auch in der Hamburger Elbphilharmonie auf der Bühne. Im Bonussong, da gibt's jetzt gemeinsam mit Markus und Martinus und die Nummer

0: Leonie und Moonlight, gemeinsam mit Markus und Martinus, einem Duo aus Norwegen. Aus drei machen wir gleich vier, da hört ihr nämlich diese Gruppe, Mr. Mister. Damit ist wieder eine Stunde komplett. Wir haben gleich die News aus Deutschland und der Welt für euch. Zuvor aber schauen wir noch aufs Wetter. Wir packen heute erstmal die Sonnenbrille aus, denn es ist meistens freundlich bei angenehmen 20 bis 25 Grad. Dann zum Abend hin werden aber die Wolken mehr und dann tauschen wir die Brillen gegen den Schirm, denn örtlich kann's auch regnen. Morgen zieht sich das Ganze nochmal durch, nur ein Stückchen frischer.
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2: Ich bin Stefan Schütz. Die Debatte über den angekündigten Tankrabatt dauert an. Kölner Stadtanzeiger Kritik. Das Fahren von Autos mit Verbrennermotoren werde auf Kosten der jungen Generation subventioniert. Lea Matschulat berichtet.
3: Die Wirtschaftsweise Grimm hält einen Tankrabatt für eine viel zu kurzfristig angelegte Maßnahme, mal ganz abgesehen davon, dass ein Tankrabatt die Autofahrer weiter am Sprit halte, auch aus wirtschaftlicher Sicht ein Fehler, findet sie. Statt des Tankrabatts, der nach jetzigem Plan mit Ablauf des Jahres auch schon wieder vorbei sein soll, fordert Grimm im Kölner Stadtanzeiger strukturelle Reformen.
2: In Berlin und Mecklenburg-Vorpommern wählen die Menschen heute neue Landesparlamente. Umfragen zufolge deuten sich knappe Ergebnisse an. In Mecklenburg-Vorpommern liegen SPD und AfD etwa gleich auf. Die CDU muss erneut mit einer schweren Schlappe rechnen. In Berlin liefern sich Linke und CDU ein Kopf-an-Kopf-Rennen. Die Wahl gilt auch als richtungsweisend für Kanzler Merz und die Bundesregierung. Mehr als 50 Straftaten hat die Polizei am ersten Tag des Münchner Oktoberfests gezählt, darunter Körperverletzungen, Diebstähle und Sexualstraftaten. Von einem ruhigen Feststart ist die Rede. Als erster Gast in einer Ausnüchterungszelle lag ein 17-Jähriger mit 2 Promille Alkohol im Blut. Beschaulicher ging es heute beim traditionellen Trachtenumzug zu, daran nahmen rund 9000 Trachtler und Schützen teil, begleitet durch viel Blasmusik. In Moskau brennt nach einem ukrainischen Drohnenangriff die wichtigste Ölraffinerie der Stadt. Der Bürgermeister der Millionenmetropole spricht von einer massiven Attacke in der vergangenen Nacht. Die Anlage verarbeitet jährlich 11 Millionen Tonnen Rohöl und ist zentral für Präsident Putins Kriegswirtschaft. Unabhängig prüfen lassen sich die Angaben nicht. Anlässlich des Weltkindertages heute wünschen sich Kinder in Deutschland vor allem mehr Sicherheit, faire Bildungschancen und mehr Mitbestimmung. Das zeigt eine Mitmachaktion von UNICEF Deutschland und dem Deutschen Kinderhilfswerk mit über 1000 Kindern. Beide Organisationen fordern von Politik und Gesellschaft jetzt mehr Investitionen in Kinderschutz, Bildung und Gesundheit. Außerdem sollten Kinderrechte im Grundgesetz verankert werden.
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4: Hallo auf die Straßen, da ist gerade einiges los. A7 Füssenreute Richtung Ulm, zwischen Altenstadt an der Iller und Dreieck Hittistetten. 18 Kilometer Stau, hier dauert es gerade eine halbe Stunde länger. A8 München Richtung Salzburg, zwischen Taufkirchen Ost und Holzkirchen. 7 Kilometer Stau, 20 Minuten plus. A8 Salzburg Richtung München, zwischen Fraßdorf und Rosenheim. 9 Kilometer Stau, 40 Minuten plus. A9 München Richtung Nürnberg, zwischen Neuburg an der Donau und Denkendorf. 10 Kilometer Stau, 30 Minuten plus. Nochmal die A9 München Richtung Nürnberg zwischen Deckendorf und Altmühltal. 5 Kilometer Stau, 15 Minuten plus. B15 Landshut Richtung Rosenheim zwischen Wasserburg am Inn und Rott am Inn. 1 Kilometer Stau, 20 Minuten plus. Und noch eine Meldung von der B318 Rottach-Egern Richtung Holzkirchen. Zwischen Rottach-Egern und Bad Wiessee. Stau, hier dauert es gerade 10 Minuten länger. Viel Geduld und wo es geht, gute Fahrt.
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0: Kurz nach eins, fertig mit dem Mittagessen. Was ist dann jetzt noch so geplant bei euch? Ein Nickerchen oder geht ihr eurem Hobby nach? Joggen? Radfahren vielleicht? Wir sprechen auch gleich über ein Hobby, das ist gerade richtig am Aufsteigen. Und zwar geht's ums Jagen.
6: Spoon,
0: Warum ist das so im Trend? Das erfahrt ihr gleich. Außerdem gibt's die Nummer hier von Ugly Kid Joe. Und Sommerurlaubsfeeling bringen wir euch auch noch ins Radio mit Luis Fonsi.
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0: Genießt euren Sonntag. Schön, dass ihr mit dabei seid.

0: Alex Warren und Fever Dream und gleich 1:15. Campen, wandern oder mit dem Radl über den Waldweg brettern, uns zieht's wieder mehr raus ins Grüne, in die Natur. Und eine Outdoor-Aktivität, die wird in den letzten Jahren auch immer beliebter, nämlich die Jagd. Alex Kuttner vom Bayerischen Jagdverband ist selbst passionierter Jäger. Hallo Herr Kuttner, warum entscheiden sich denn immer mehr für dieses Hobby?
1: Es liegt vielleicht daran, dass das allgemeine Interesse an der Umwelt, an Natur und Klima und Tieren allgemein größer geworden ist. Und auch bei den Jagdkursen stellen wir das fest, dass relativ viele jüngere Menschen, also sage ich jetzt mal bis unter 35, teilnehmen und auch eine deutliche Zunahme der Damen zu sehen ist.
0: Viele denken bei der Jagd ans Tiere töten. Welche Aufgaben hat der Jäger aber noch so?
1: Das Schießen selber ist der allerkleinste und geringste Teil bei der Jagd. Sondern das alles, was draußen mit Pflege, Natur, auf den Wald achten, auf die Umwelt, auf alles, was draußen sich bewegt und tut, zu achten, das ist die Hauptaktivität eines Jägers. Auch die Hundeführung gehört mit dazu, weil ein Hund eben notwendig ist. Und diese Dinge, die brauchen alles viel mehr Zeit, als tatsächlich ein Schuss in Anspruch genommen.
0: Dementsprechend ist auch die Ausbildung für den Jagdschein sehr vielfältig. Nicht umsonst wird sie auch das grüne Abitur genannt. Wäre die Jagd auch ein Hobby für euch oder seid ihr selbst Jäger, dann schickt uns gerne eine WhatsApp an die 0800 14 15 800.
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0: Der Musikmix deines Lebens, der begleitet euch durchs Wochenende. Natürlich schauen wir jetzt gleich auch wieder drauf, was so los ist in Deutschland und der Welt. Zuvor aber noch der Blick aufs Wetter. Die Sonne lacht heute oft runter und dazu gibt's angenehme 20 bis 25 Grad. Zum Abend hin werden aber die Wolken mehr und dann geht mal auf Nummer sicher und nehmt einen Schirm mit, denn stellenweise kann's regnen. Morgen genau dasselbe, es wird aber kühler.
1: Es ist 2:30. 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
2: Ich bin Stefan Schütz. Die Debatte über den angekündigten Tankrabatt dauert an. Die Wirtschaftsweise Grimm übt im Kölner Stadtanzeiger Kritik. Das Fahren von Autos mit Verbrennermotoren werde auf Kosten der jungen Generation subventioniert. Lea Matschulat berichtet.
3: Die Wirtschaftsweise Grimm hält einen Tankrabatt für eine viel zu kurzfristig angelegte Maßnahme, mal ganz abgesehen davon, dass ein Tankrabatt die Autofahrer weiter am Sprit halte, auch aus wirtschaftlicher Sicht ein Fehler, findet sie. Statt des Tankrabatts, der nach jetzigem Plan mit Ablauf des Jahres auch schon wieder vorbei sein soll, fordert Grimm im Kölner Stadtanzeiger strukturelle Reformen.
2: In Berlin und Mecklenburg-Vorpommern wählen die Menschen heute neue Landesparlamente. Umfragen zufolge deuten sich knappe Ergebnisse an. In Mecklenburg-Vorpommern liegen SPD und AfD etwa gleich auf. Die CDU muss erneut mit einer schweren Schlappe rechnen. In Berlin liefern sich Linke und CDU ein Kopf-an-Kopf-Rennen. Die Wahl gilt auch als richtungsweisend für Kanzler Merz und die Bundesregierung. Das waren die Nachrichten um 5:30.
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4: Hallo auf die Straßen, da ist gerade einiges los. A7 Füssenreute Richtung Ulm, zwischen Altenstadt an der Iller und Dreieck Hittistetten. 18 Kilometer Stau, hier dauert es gerade eine halbe Stunde länger. A8 München Richtung Salzburg, zwischen Taufkirchen Ost und Holzkirchen. 7 Kilometer Stau, 20 Minuten plus. A8 Salzburg Richtung München, zwischen Fraßdorf und Rosenheim. 9 Kilometer Stau, 40 Minuten plus. A9 München Richtung Nürnberg.

0: Berg zwischen Neuburg an der Donau und Denkendorf. 10 Kilometer Stau, 30 Minuten plus. Nochmal die A9 München Richtung Nürnberg zwischen Denkendorf und Altmühltal. 5 Kilometer Stau, 15 Minuten plus. B15 Landshut Richtung Rosenheim zwischen Wasserburg am Inn und Rott am Inn. 1 Kilometer Stau, 20 Minuten plus. Und noch eine Meldung von der B318 Rottach-Egern Richtung Holzkirchen. Zwischen Rottach-Egern und Bad Wiessee. Stau, hier dauert es gerade 10 Minuten länger. Viel Geduld und wo es geht, gute Fahrt.
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0: In Richtung 1:45 mit Glockenbach und Tom Walker. Die besuchen euch da zu Hause und zwar mit Home.
1: Dieses Jahr wird dieser Hit 40 Jahre. Immer noch Kult und jetzt in voller Länge. Cutting Crew mit Died in Your Arms.

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1: Ja, ja, ja, wenn die Zeit drängt, dann macht Not erfinderisch. So ist es auch den Killers ergangen. Mr. Brightside, der Song, der hat nur eine Strophe, weil es die Band eben nicht geschafft hat, vor der Aufnahme eine zweite zu schreiben. Aber hey, ist ja eine Win-Win-Situation, weil Band und auch wir müssen uns somit weniger Text merken zum Mitsingen.

0: The Killers und Mr. Brightside. Baby, won't you stay for a minute? Stay for the pain. Dieses Duo steht schon in den Startlöchern. Leonie und Calum Scott gibt's nach zwei mit Stay. Wieder eine Stunde voll, das heißt, gleich gibt's ein News-Update für euch. Zuvor war noch der Blick aufs Wetter. Die Sonne gibt heute gut Gas, zumindest erstmal. Ein paar Wolken sind da dabei und die werden dann zum Abend hin mehr. Dann kann es auch mal sein, dass es stellenweise nass runterkommt. Die Temperaturen, die liegen bei angenehmen 20 bis 25 Grad. Morgen erwartet uns genau dasselbe Spiel, allerdings gehen die Temperaturen etwas zurück.
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2: Ich bin Dominik Schweiger. KI-Systeme können Texte gut verarbeiten, tun sich aber schwer damit, Formen zu erkennen. Das zeigt eine Studie der New York University. Demnach erkennt das menschliche Gehirn Silhouetten von Objekten deutlich zuverlässiger als künstliche Intelligenz. Die Forscher warnen, gerade beim autonomen Fahren ist das ein Problem, denn dort kommt es darauf an, auch bei Nebel oder Dämmerung sicher zu erkennen, was sich auf der Straße befindet. Die deutsche Autoindustrie verliert weiter an Boden gegenüber der Konkurrenz. VW, Mercedes und BMW haben im ersten Halbjahr fast 3% weniger Umsatz gemacht. Das zeigt eine Analyse der Beratungsgesellschaft EY. Diana Kramer berichtet.
3: Im Umsatzranking von 19 Autokonzernen landen VW, Mercedes und BMW auf den 3 letzten Plätzen. Unter dem Druck hoher Kosten, E-Mobilität und der wachsenden Konkurrenz, vor allem auch aus China und den USA, stehen in Deutschlands Autobranche aktuell tausende Jobs und ganze Werke auf der Kippe. Gegen den Kahlschlag wollen morgen an 200 Orten in ganz Deutschland mehr als 100.000 Beschäftigte auf die Straße gehen.
2: In Berlin und Mecklenburg-Vorpommern sind die Wahllokale seit 8 Uhr geöffnet. Rund 2,5 Millionen Berliner wählen ein neues Abgeordnetenhaus. Im Nordosten sind es etwa 1,3 Millionen Wahlberechtigte. Gewählt werden darf ab 16 Jahren. Umfragen sahen zuletzt ein enges Rennen. In Berlin zwischen Linken und CDU, in Mecklenburg-Vorpommern zwischen SPD und AfD. Nach einem Hackerangriff auf die Münchner Ludwig-Maximilians-Universität könnten persönliche Daten von Studierenden gestohlen worden sein. Dazu zählen Namen, Adressen, Bankverbindungen und Angaben zu Bildungsabschlüssen. Die Universität warnt vor verdächtigen Kontaktversuchen. Das Bayerische Landeskriminalamt und IT-Spezialisten ermitteln. Im Darknet sind die Daten bisher noch nicht aufgetaucht. In der Fußball-Bundesliga kämpfen heute mehrere Teams um den Anschluss an die vorderen Tabellenplätze. Um 15.30 Uhr empfängt Bayer Leverkusen RB Leipzig. Leverkusen steht auf Platz 10, die Sachsen auf Platz 7. Um 17.30 Uhr trifft Schalke auf Elversberg. Den Abschluss des vierten Spieltags bildet um 19.30 Uhr die Partie zwischen Paderborn und Hoffenheim.
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4: Auf die Straßen, da ist gerade einiges los. A7 Füssenreute Richtung Ulm zwischen Altenstadt an der Iller und Dreieck Hittistetten. 18 Kilometer Stau, hier dauert es gerade eine halbe Stunde länger. A8 München Richtung Salzburg zwischen Taufkirchen Ost und Holzkirchen. 7 Kilometer Stau, 20 Minuten plus. A8 Salzburg Richtung München zwischen Fraßdorf und Rosenheim. 9 Kilometer Stau, 40 Minuten plus. A9 München Richtung Nürnberg zwischen Neuburg an der Donau und Denkendorf. 10 Kilometer Stau, 30 Minuten. Plus. Nochmal die A9 München Richtung Nürnberg zwischen Deckendorf und Altmühltal. 5 Kilometer Stau, 15 Minuten plus. B15 Landshut Richtung Rosenheim zwischen Wasserburg am Inn und Rott am Inn. 1 Kilometer Stau, 20 Minuten plus. Und noch eine Meldung von der B318 Rottach-Egern Richtung Holzkirchen. Zwischen Rottach-Egern und Bad Wiessee. Stau, hier dauert es gerade 10 Minuten länger. Viel Geduld und wo es geht, gute Fahrt.
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0: Ist heute entspannen angesagt? Oder muss der Hausputz noch gemacht werden, weil ihr gestern keine Zeit hattet? Beziehungsweise keine Lust. Wir sprechen gleich über ein Hausmittel, das viele im Kühlschrank haben. Oder ich muss es eher so sagen, wir klären jetzt erst einmal, ob es überhaupt als Hausmittel durchgeht. Mehr erfahrt ihr nach Musik von Natasha Bedingfield. Außerdem gibt's Freddie Mercury. Ob nun auf der Couch oder mit dem Wischmopp in der Hand. Ich wünsche euch allen einen schönen Sonntag.

0: Natasha Bedingfield, Pocket Full of Sunshine. Schönen Sonntagnachmittag euch allen.
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0: Die Emma hat sich bei uns gemeldet und zwar schreibt sie: Liebes Maximal Radio Team, ich habe auf TikTok gesehen, dass die Leute jetzt Cola als Hausmittel benutzen. Ist das fake oder geht das wirklich? Vielen Dank, Emma, für diese interessante Frage und die kann uns Leonie Hagen aus dem Maximal-Radio-Team beantworten.
2: Oh ja, die Cola kann tatsächlich gegen Moos, Kalk und Rost helfen. Bei Kalkablagerungen in Toiletten oder Wasserkochern zum Beispiel einfach die Cola drauf und einwirken lassen. Also die Säure da drin, die ist echt ein Wundermittel.
0: Vielen Dank, Leonie. Und habt auch ihr eine Frage, auf die ihr eine Antwort sucht? Dann schickt sie uns gern ganz einfach per WhatsApp an die 0800 14 15 800.

0: Durchs Wochenende und auf die Halb mit dem Musikmix deines Lebens. Was ist so los in Deutschland und der Welt? Das erfahrt ihr jetzt gleich bei uns. Zuvor schauen wir noch aufs Wetter. Viel Sonne und knackige 20 bis 25 Grad, so schaut der Sonntag heute aus. Erst am Spätnachmittag und am Abend tauchen wieder mehr Wolken auf. Und lasst da den Schirm lieber mal nicht zu Hause liegen, denn örtlich kann's auch regnen. Morgen genau das Gleiche, allerdings wird spürbar kühler.
1: Es ist 2:30. 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
2: Ich bin Dominik Schweiger. KI-Systeme können Texte gut verarbeiten, tun sich aber schwer damit, Formen zu erkennen. Das zeigt eine Studie der New York University. Demnach erkennt das menschliche Gehirn Silhouetten von Objekten deutlich zuverlässiger als künstliche Intelligenz. Die Forscher warnen, gerade beim autonomen Fahren ist das ein Problem, denn dort kommt es darauf an, auch bei Nebel oder Dämmerung sicher zu erkennen, was sich auf der Straße befindet. Die deutsche Autoindustrie verliert weiter an Boden gegenüber der Konkurrenz. VW, Mercedes und BMW haben im ersten Halbjahr fast 3% weniger Umsatz gemacht. Das zeigt eine Analyse der Beratungsgesellschaft EY. Diana Kramer berichtet.
3: Im Umsatzranking von 19 Autokonzernen landen VW, Mercedes und BMW auf den 3 letzten Plätzen. Unter dem Druck hoher Kosten, E-Mobilität und der wachsenden Konkurrenz, vor allem auch aus China und den USA, stehen in Deutschlands Autobranche aktuell tausende Jobs und ganze Werke auf der Kippe. Gegen den Kahlschlag wollen morgen an 200 Orten in ganz Deutschland mehr als 100.000 Beschäftigte auf die Straße gehen.
2: Das waren die Nachrichten um 5:30.
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4: Hallo auf die Straßen, da ist gerade einiges los. A7 Füssenreute Richtung Ulm, zwischen Altenstadt an der Iller und Dreieck Hittistetten. 18 Kilometer Stau, hier dauert es gerade eine halbe Stunde länger. A8 München Richtung Salzburg, zwischen Taufkirchen Ost und Holzkirchen. 7 Kilometer Stau, 20 Minuten plus. A8 Salzburg Richtung München, zwischen Fraßdorf und Rosenheim. 9 Kilometer Stau, 40 Minuten plus. A9 München Richtung Nürnberg, zwischen Neuburg an der Donau und Denkendorf. 10 Kilometer Stau, 30 Minuten plus. Nochmal die A9 München Richtung Nürnberg zwischen Deckendorf und Altmühltal. 5 Kilometer Stau, 15 Minuten plus. B15 Landshut Richtung Rosenheim zwischen Wasserburg am Inn und Rott am Inn. 1 Kilometer Stau, 20 Minuten plus. Und noch eine Meldung von der B318 Rottach-Egern Richtung Holzkirchen. Zwischen Rottach-Egern und Bad Wiessee. Stau, hier dauert es gerade 10 Minuten länger. Viel Geduld und wo es geht, gute Fahrt.
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0: Nelly Furtado und Ray Garvey an eurem Sonntagnachmittag. All good things. So, und jetzt heißt's zurücklehnen, anschnallen, denn wir machen eine Reise in die 90er.
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3: 1991. Die Sängerin Paula Abdul erobert die internationalen Charts mit ihrem Hit Rush Rush. In den USA wurde die Single zum längsten Nummer 1-Hit nach Madonnas Like a Virgin. Nehmen Sie sich einen Moment Zeit für die zarteste Versuchung, seit es Popmusik gibt. Hier ist Paula Abdul mit Rush Rush.

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1: Das ist genau die Kombi, die wir an einem Sonntag brauchen. Gentleman und Michael Patrick Kelly. Seit Jahren, da sind die beiden ja befreundet, haben auch bereits Musik zusammen gemacht. Und bei der Nummer hier wollen sie es einfach nochmal zeigen, wie stark sie zusammen sind. Definitiv gelungen, würde ich sagen. Wildfire.

0: Wildfire, Michael Patrick Kelly und Gentleman im Bonussong vor 3. Und nach 3 geht's back to the 80s, zu Lil Graham, Midnight Blue. Damit ist wieder eine Stunde komplett. Wir haben gleich die News aus Deutschland und der Welt für euch. Zuvor aber schauen wir noch aufs Wetter. Wir packen heute erstmal die Sonnenbrille aus, denn es ist meistens freundlich bei angenehmen 20 bis 25 Grad. Dann zum Abend hin werden aber die Wolken mehr und dann tauschen wir die Brillen gegen den Schirm, denn örtlich kann's auch regnen. Morgen zieht sich das Ganze nochmal durch, nur ein Stückchen frischer.
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2: Ich bin Dominik Schweiger. Bei einem massiven Hackerangriff auf die Münchner Ludwig-Maximilians-Universität sind sensible Daten von Studierenden abgegriffen worden. Das könnten unter anderem Namen, Adressen, IBAN und Krankenversicherungsnummern sein. Prüfungsdaten sind laut LMU nicht betroffen. Wie viele der mehr als 50.000 Studierenden betroffen sind, ist noch unklar. Das Bayerische Landeskriminalamt ermittelt. Berlin wählt heute ein neues Abgeordnetenhaus, Mecklenburg-Vorpommern einen neuen Landtag. In der Hauptstadt lag in den jüngsten Umfragen zuletzt die Linke vorn. Im Nordosten deutet sich ein Kopf-an-Kopf-Rennen zwischen SPD und AfD an. Lea Matschulat berichtet.
3: Wie schneidet die AfD ab? Vor allem in Mecklenburg-Vorpommern, wo sie stärkste Kraft werden könnte. Und wie viele Wähler und Wählerinnen entscheiden sich für die CDU? Diese beiden Fragen betreffen auch die Bundesregierung. Kanzler und CDU-Chef Merz trifft sich gleich heute Abend mit dem Präsidium, also dem Führungsgremium seiner Partei. Gleich nach der ersten Prognose und den Hochrechnungen können sie besprechen, was die Ergebnisse für die Zukunft auch von Kanzler Merz bedeuten.
2: Deutschlands große Autobauer fallen im internationalen Vergleich weiter zurück. Die Umsätze von VW, Mercedes-Benz und BMW sind im ersten Halbjahr um knapp 3% gesunken. Auch die Gewinne sind deutlich zurückgegangen. Die meisten internationalen Konkurrenten konnten ihre Umsätze dagegen steigern. Zwei Deutsche sind nach einer ungewöhnlichen Aktion im Pariser Louvre festgenommen worden. Die Männer klebten in der Nähe der Mona Lisa zwei eigene Bilder an die Wand, darunter ein Porträt in Ritterrüstung. Museumsmitarbeiter hielten sie bis zum Eintreffen der Polizei fest. Bei der Vernehmung erklärten die beiden, die Aktion sei nur ein Scherz gewesen. Zum Tennis. Deutschland steht beim Davis-Cup-Duell mit Kroatien kurz vor dem Einzug in die Finalrunde. Kevin Kravitz und Tim Pütz gewannen im Doppel in Halle klar in 2 Sätzen und brachten das deutsche Team mit 2-1 in Führung. Für das Weiterkommen reicht nun ein Sieg in einem der beiden noch ausstehenden Einzel.
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4: Alle auf die Straßen. A8 Salzburg Richtung München. Zwischen Fraßdorf und Rosenheim. 6 Kilometer Stau. Eine halbe Stunde dauert's hier gerade länger. A8 München Richtung Stuttgart. Zwischen Dreieck München Eschenried und Sulze-Moos. 9 Kilometer Stau. Eine Stunde dauert's hier gerade länger. Und dann noch die A93 Kiefersfelden Richtung Rosenheim. Zwischen Inntal und Brandenburg. 5 Kilometer Stau. 20 Minuten dauert's hier gerade länger. Eine Meldung noch von der A94 München Richtung Passau. Zwischen Stetten und Lengdorf. 2 Kilometer Stau, 50 Minuten plus. Viel Geduld und wo es geht, gute Fahrt.
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0: Wir sind wieder im Alltag angekommen. Sommerferien sind vorbei. Die Schüler machen Hausaufgaben, lernen für Englisch, Französisch. Aber wie schaut's denn mit Niederbayerisch aus? Bei uns gibt's gleich eine Nachhilfe für alt und auch für jung. Außerdem Musik von Oasis und Michael Schulte. Schönen Nachmittag wünsche ich euch allen.

0: Show and of Beginning. Gerade bei Freunden oder der Family, dann schaut euch mal in der Runde um. Gibt's da ein Gescheithaferl unter euch? Wer jetzt Fragezeichen auf der Stirn hat, wir klären auf.
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2: Ein Gescheithaferl. Na, das ist keine neuartige smarte Schüssel aus Fernost, die dir sagt, wie viel Kalorien du gerade reinschaufelst. Ein Gescheithaferl ist ein sogenannter neunmal kluger. Also einer, der bei jeder Stammtischdiskussion eine Statistik aus dem Hirnkastel zaubert. Egal, ob es um Heizöl, Himbeergeist oder Händelpreise geht. Der Wikipedia auf zwei Beinen. Leider immer ungefragt im Sendebetrieb. Ein Gescheithaferl heute.
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0: Der Musikmix deines Lebens, der begleitet euch durchs Wochenende. Natürlich schauen wir jetzt gleich auch wieder drauf, was so los ist in Deutschland und der Welt. Zuvor aber noch der Blick aufs Wetter. Die Sonne lacht heute oft runter und dazu gibt's angenehme 20 bis 25 Grad. Zum Abend hin werden aber die Wolken mehr und dann geht mal auf Nummer sicher und nehmt einen Schirm mit, denn stellenweise kann's regnen. Morgen genau dasselbe, es wird aber kühler.
1: Es ist 3:30. 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
2: Ich bin Dominik Schweiger. Bei einem massiven Hackerangriff auf die Münchner Ludwig-Maximilians-Universität sind sensible Daten von Studierenden abgegriffen worden. Das könnten unter anderem Namen, Adressen, IBAN und Krankenversicherungsnummern sein. Prüfungsdaten sind laut LMU nicht betroffen. Wie viele der mehr als 50.000 Studierenden betroffen sind, ist noch unklar. Das Bayerische Landeskriminalamt ermittelt. Berlin wählt heute ein neues Abgeordnetenhaus, Mecklenburg-Vorpommern einen neuen Landtag. In der Hauptstadt lag in den jüngsten Umfragen zuletzt die Linke vorn. Im Nordosten deutet sich ein Kopf-an-Kopf-Rennen zwischen SPD und AfD an. Lea Matschulat berichtet.
3: Wie schneidet die AfD ab? Vor allem in Mecklenburg-Vorpommern, wo sie stärkste Kraft werden könnte. Und wie viele Wähler und Wählerinnen entscheiden sich für die CDU? Diese beiden Fragen betreffen auch die Bundesregierung. Kanzler und CDU-Chef Merz trifft sich gleich heute Abend mit dem Präsidium, also dem Führungsgremium seiner Partei. Gleich nach der ersten Prognose und den Hochrechnungen können sie besprechen, was die Ergebnisse für die Zukunft auch von Kanzler Merz bedeuten.
2: Das waren die Nachrichten um 3:30.
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4: Hallo auf die Straßen. A8 Salzburg Richtung München. Zwischen Fraßdorf und Rosenheim 6 Kilometer Stau. Eine halbe Stunde dauert's hier gerade länger. A8 München Richtung Stuttgart. Zwischen Dreieck München, Eschenried und Sulze-Moos 9 Kilometer Stau. Eine Stunde dauert's hier gerade länger. Und dann noch die A93 Kiefersfelden Richtung Rosenheim. Zwischen Inntal und Brandenburg 5 Kilometer Stau. 20 Minuten dauert's hier gerade länger. Eine Meldung noch von der A94 München Richtung Passau. Zwischen Städten und Lengdorf. 2 Kilometer Stau, 50 Minuten plus. Viel Geduld und wo es geht, gute Fahrt.
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0: aus Dies begleitet uns durch den Sonntagnachmittag in Richtung 3:15 mit Electrified, habt ihr sie gerade gehört.
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1: Jeder kennt so Momente, die sich anfühlen, als würden wir mit dem Kopf voll gegen die Wand donnern. Manchmal hilft da eben nur Musik, wenn der Kopf nicht mehr mitmacht. Und Gracie Abrams, die liefert mit Hit the Wall den perfekten Soundtrack für genau diese Momente. Also, Ohren auf und Kopf aus.

0: Gracie Abrams und Hit the Wall. Sie hier stehen schon in den Startlöchern. Martin Garrix und Ed Sheeran gibt's mit Repeated. Wieder eine Stunde voll, das heißt, gleich gibt's ein News-Update für euch. Zuvor war noch der Blick aufs Wetter. Die Sonne gibt heute gut Gas, zumindest erstmal. Ein paar Wolken sind da dabei und die werden dann zum Abend hin mehr. Dann kann es auch mal sein, dass es stellenweise nass runterkommt. Die Temperaturen, die liegen bei angenehmen 20 bis 25 Grad. Morgen erwartet uns genau dasselbe Spiel, allerdings gehen die Temperaturen etwas zurück.
1: Es ist 4 Uhr. 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
2: Ich bin Dominik Schweiger. Die Münchner Ludwig-Maximilians-Universität ist Ziel eines schweren Hackerangriffs geworden. Abgeflossen sind möglicherweise Namen, Adressen, Bankverbindungen sowie Krankenversicherungs- und BAföG-Nummern. Die Attacke wurde vor 4 Tagen entdeckt. Betroffene Server wurden vom Netz genommen. Wie viele aktuelle oder ehemalige Studierende betroffen sind, ist unklar. Bei der Abgeordnetenhauswahl in Berlin zeichnet sich eine ziemlich hohe Beteiligung ab. Bis 12 Uhr hatten knapp 28% der Wahlberechtigten abgestimmt, rund 5 Prozentpunkte mehr als noch 2023. CDU und Linke liefern sich ein enges Rennen um Platz 1. Auch in Mecklenburg-Vorpommern wird gewählt, dort liegen SPD und AfD laut Umfragen nahezu gleich auf. Die deutsche Autoindustrie verliert weiter an Boden gegenüber der Konkurrenz. VW, Mercedes und BMW haben im ersten Halbjahr fast 3% weniger Umsatz gemacht. Das zeigt eine Analyse der Beratungsgesellschaft EY. Diana Kramer berichtet.
3: Im Umsatzranking von 19 Autokonzernen landen VW, Mercedes und BMW auf den 3 letzten Plätzen. Unter dem Druck hoher Kosten, E-Mobilität und der wachsenden Konkurrenz, vor allem auch aus China und den USA, stehen in Deutschlands Autobranche aktuell tausende Jobs und ganze Werke auf der Kippe. Gegen den Kahlschlag wollen morgen an 200 Orten in ganz Deutschland mehr als 100.000 Beschäftigte auf die Straße gehen.
2: KI-Systeme können Texte gut verarbeiten, tun sich aber schwer damit, Formen zu erkennen. Das zeigt eine Studie der New York University. Demnach erkennt das menschliche Gehirn Silhouetten von Objekten deutlich zuverlässiger als künstliche Intelligenz. Die Forscher warnen, gerade beim autonomen Fahren ist das ein Problem, denn dort kommt es darauf an, auch bei Nebel oder Dämmerung sicher zu erkennen, was sich auf der Straße befindet. Anlässlich zum heutigen Weltkindertag wünschen sich Kinder in Deutschland vor allem mehr Sicherheit, faire Bildungschancen und mehr Mitbestimmung. Das zeigt eine Mitmachaktion von UNICEF Deutschland und dem Deutschen Kinderhilfswerk mit über 1000 Kindern. Beide Organisationen fordern von Politik und Gesellschaft jetzt mehr Investitionen in Kinderschutz, Bildung und Gesundheit. Außerdem sollten Kinderrechte im Grundgesetz verankert werden.
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4: Alle auf die Straßen. A8 Salzburg Richtung München. Zwischen Fraßdorf und Rosenheim 6 Kilometer Stau. 30 Minuten dort hier gerade länger. A9 München Richtung Nürnberg. Zwischen Denkendorf und Altmühltal 6 Kilometer Stau. Plus von 15 Minuten. Und B310 Hindelang Oberjoch Richtung Nesselwang. Zwischen Wertach und Eumittelberg 2 Kilometer Stau. 15 Minuten plus. Gute Fahrt.
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0: Ja, wo ist denn dieser Tag geblieben? Schon kurz nach 4, aber hey, wir haben ja immer noch was vom Sonntag. Und ich bekomme da gleich Besuch, nämlich von Karin Obermeier. Und sie wird uns wieder eine Nummer übersetzen, und zwar auf gut Niederbayerisch. Genau gesagt, die hier. Also dürfen wir da mal gespannt sein. Außerdem gibt's Rock Sound von Bryan Adams. Ich wünsche euch allen einen wunderbaren Sonntag.

0: Die Backstreet Boys und Quit Playing Games. Von der Boygroup, da kommen wir jetzt zu einer echten Powerfrau, weil sie übersetzt uns wirklich jeden Titel. Ganz verständlich auf Niederbayerisch eben.
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2: Auf gut Niederbayerisch. Mei, Mädels, kennt ihr das? Das Hirnkastel sagt, reden so schnell du kannst. Und das Herz sagt, ach mei, schreibe ihm heute halt nochmal. Klassiker. Die Ava Max hat genau diese Thematik in ihrem Liedl My Head and My Heart verarbeitet. Sie singt, ich werde explodieren, wenn ich mich nicht entscheiden kann. Mein Kopf und mein Herz quälen mich. Wenn die Engel mir sagen, ich soll wegrennen und dein Fall nennt das Liebe, dann bin ich genau dazwischen gefangen. Okay, also das Ergebnis ist, die Ava hat eine Krisensitzung in ihrem Schädel und schwankt dauernd zwischen Bleibe oder Lavi. Gut, okay, wenn das die zwei Möglichkeiten waren, dann darf ich auch bleiben. Weil Laffa oder Rena hat ja mit Sport zum Tor und das klingt auf jeden Fall anstrengend. Wobei Mädels, wacht's auf, genau das ist oft unser Problem, oder? Es ist halt bequemer zum Bleiben. Nein, ist's nicht. Ihr macht's euch damit nur kaputt. Ich kann euch nur raten, rennt's, so schnell ihr könnt's. Vielleicht trainiert's im Fitnessstudio schon mal drauf hin, dann seid's bei der nächsten Trennung schneller. Und ich bin jetzt auch schnell und trat Musi für euch auf. Hier ist Ava Max mit My Head and My Heart.

0: Bryan Adams, One Night Love Affair. 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

0: Durchs Wochenende und auf die Halb mit dem Musikmix deines Lebens. Was ist so los in Deutschland und der Welt? Das erfahrt ihr jetzt gleich bei uns. Zuvor schauen wir noch aufs Wetter. Der Abend ist meist bewölkt, stellenweise regnet's auch, genauso in der Nacht heute, und die Temperaturen sinken dann auf bis zu 10 Grad. Morgen ebenfalls Sonne und Wolken im Mix, örtlich kommt's da auch mal nass runter, die Höchstwerte liegen leicht unter 20 Grad.
1: Es ist 4:30. 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
2: Ich bin Dominik Schweiger. Die Münchner Ludwig-Maximilians-Universität ist Ziel eines schweren Hackerangriffs geworden. Abgeflossen sind möglicherweise Namen, Adressen, Bankverbindungen sowie Krankenversicherungs- und BAföG-Nummern. Die Attacke wurde vor 4 Tagen entdeckt. Betroffene Server wurden vom Netz genommen. Wie viele aktuelle oder ehemalige Studierende betroffen sind, ist unklar. Bei der Abgeordnetenhauswahl in Berlin zeichnet sich eine ziemlich hohe Beteiligung ab. Bis 12 Uhr hatten knapp 28% der Wahlberechtigten abgestimmt, rund 5 Prozentpunkte mehr als noch 2023. CDU und Linke liefern sich ein enges Rennen um Platz 1. Auch in Mecklenburg-Vorpommern wird gewählt, dort liegen SPD und AfD laut Umfragen nahezu gleich auf. Das waren die Nachrichten um 12:30.
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3: Alle auf die Straßen. A8 Salzburg Richtung München. Zwischen Fraßdorf und Rosenheim 6 Kilometer Stau. 30 Minuten dort hier gerade länger. A9 München Richtung Nürnberg. Zwischen Denkendorf und Altmühltal 6 Kilometer Stau. Plus von 15 Minuten. Und B310 Hindelang-Oberjoch Richtung Nesselwang. Zwischen Wertach und Eumittelberg 2 Kilometer Stau. 15 Minuten plus. Gute Fahrt.
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0: Vanessa Carlton, A Thousand Miles. 1000 Meilen, naja. Aber um mal schnell von A nach B zu kommen, sind die Dinger echt praktisch. Gefährlich wird's nur dann, wenn die Fahrer mit ihren Scootern auf Plätzen mit vielen Menschen rumdüsen. In Straubing und Landshut, da gibt's deswegen ein Fahrverbot in den Fußgängerzonen. Grüß Gott, Thomas Küffner, was halten Sie denn als Vorsitzender des Wirtschafts- und Tourismusclubs Landshut von diesem Verbot?
1: Wir vom WTC haben das E-Scooter-Verbot in der Altstadt sogar gefordert. Vor allem, wenn die Altstadt voll ist, dann macht ein Stadtbummel sehr viel mehr Spaß, wenn nicht ständig Gefährdungen durch E-Scooter erfolgen.
0: Und wie seht ihr das Verbot? Wir haben uns mal umgehört.
2: Na, grundsätzlich finde ich E-Scooter gut, aber sie sollten sich halt dann an die Schrittgeschwindigkeit halten. Ganz einfach, miteinander.
3: Ich finde es eigentlich schon gut, dass es verboten ist, weil ich habe jetzt selber zum Beispiel eine kleine Tochter, die ist 8 und wenn man da halt schon so rumgeht, sie fahren schon manchmal echt schnell und ja, da kann schon schnell auch was passieren. Das ist, glaube ich, dann auch nicht so zu unterschätzen.
4: Ich habe keine Probleme damit. Ich habe auch noch nie schlechte Erfahrungen damit gemacht, ja. Sind immer an mir vorbeigefahren, ohne mich zu behindern.
0: Was meint denn ihr zum E-Scooter-Verbot in Fußgängerzonen? Schickt uns gern eure Meinung per WhatsApp-Sprachnachricht an die 0800 14 15 800.
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1: Es ist eine Maschine, die läuft seit Jahrzehnten einwandfrei. Und zwar diese Disney-Star wird auch Popstar-Maschine. Zum Beispiel erstmal Britney Spears, Christina Aguilera, Miley Cyrus, Selena Gomez, Sabrina Carpenter und nicht zu vergessen Olivia Rodrigo. Die hat bei High School Musical zum Beispiel mitgewirkt und jetzt kennt sie die ganze Welt als Sängerin. Unter anderem mit der Nummer hier, The Cure.

0: Olivia Rodrigo, gerade mal 23 und schon brutal erfolgreich. Mit The Cure war sie das. Apropos erfolgreich, kommen wir doch gleich zu Ihnen. Roxette, mit Ihnen geht's nämlich weiter. How do you do? Damit ist wieder eine Stunde komplett. Wir haben gleich die News aus Deutschland und der Welt für euch. Zuvor aber schauen wir noch aufs Wetter. Viele Wolken und örtlich Regen, so schaut's am Abend aus und auch in der Nacht. Die Temperaturen sinken dann auf bis zu 10 Grad. Morgen dasselbe Spiel. Wolken, Sonne, gelegentlich Regen, aber es wird kühler. Die Höchstwerte liegen leicht unter 20 Grad.
1: Es ist 5 Uhr. 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
2: Ich bin Dominik Schweiger. Berlin wählt heute ein neues Abgeordnetenhaus, Mecklenburg-Vorpommern einen neuen Landtag. In der Hauptstadt lag in den jüngsten Umfragen zuletzt die Linke vorn. Im Nordosten deutet sich ein Kopf-an-Kopf-Rennen zwischen SPD und AfD an. Lea Matschulat berichtet.
3: Wie schneidet die AfD ab? Vor allem in Mecklenburg-Vorpommern, wo sie die stärkste Kraft werden könnte. Und wie viele Wähler und Wählerinnen entscheiden sich für die CDU? Diese beiden Fragen betreffen auch die Bundesregierung. Kanzler und CDU-Chef Merz trifft sich gleich heute Abend mit dem Präsidium, also dem Führungsgremium seiner Partei. Gleich nach der ersten Prognose und den Hochrechnungen können sie besprechen, was die Ergebnisse für die Zukunft auch von Kanzler Merz bedeuten.
2: Deutschlands große Autobauer fallen im internationalen Vergleich weiter zurück. Die Umsätze von VW, Mercedes-Benz und BMW sind im ersten Halbjahr um knapp 3% gesunken. Auch die Gewinne sind deutlich zurückgegangen. Die meisten internationalen Konkurrenten konnten ihre Umsätze dagegen steigern. Zwei Deutsche sind nach einer ungewöhnlichen Aktion im Pariser Louvre festgenommen worden. Die Männer klebten in der Nähe der Mona Lisa zwei eigene Bilder an die Wand, darunter ein Porträt in Ritterrüstung. Museumsmitarbeiter hielten sie bis zum Eintreffen der Polizei fest. Bei der Vernehmung erklärten die beiden, die Aktion sei nur ein Scherz gewesen. Bei einem massiven Hackerangriff auf die Münchner Ludwig-Maximilians-Universität sind sensible Daten von Studierenden abgegriffen worden. Das könnten unter anderem Namen, Adressen, IBAN und Krankenversicherungsnummern sein. Prüfungsdaten sind laut LMU nicht betroffen. Wie viele der mehr als 50.000 Studierenden betroffen sind, ist noch unklar. Das Bayerische Landeskriminalamt ermittelt. Zum Tennis. Deutschland steht beim Davis-Cup-Duell mit Kroatien kurz vor dem Einzug in die Finalrunde. Kevin Kravitz und Tim Pütz gewannen im Doppel in Halle klar in zwei Sätzen und brachten das deutsche Team mit 2:1 in Führung. Für das Weiterkommen reicht nun ein Sieg in einem der beiden noch ausstehenden Einzel.
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2: Die Straßen und da schauen wir auf die A3 Passau Richtung Nürnberg zwischen Wörth an der Donau Ost und Rosenhof. 3 Kilometer Stau macht hier ein Plus von gut 15 Minuten. Wo es geht, eine gute und vor allem sichere Fahrt.
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0: Gibt's heute vielleicht eine extra Portion Pommes für die Kleinen zum Abendessen? Oder als Nachtisch ausnahmsweise 3 Kugeln Eis. Heute ist immerhin Weltkindertag an diesem 20. September. Und was ihr noch so über dieses Datum wissen müsst, das sagen wir euch gleich. Musikalisch begleitet euch Elton John in den Abend rein mit

Den präsentieren wir euch im November in Straubing auf dem Rivertone Festival. Kamrad mit seiner neuen im Musikmix deines Lebens, Sober. Alle Infos zum Rivertone findet ihr übrigens auch auf unserer Homepage maximalradio.de. So, gleich ist es 4:15, der 20. September heute, und da feiert das Filmfest in Cannes-Ronden Geburtstag. Vor 80 Jahren hat es zum ersten Mal an der Côte d'Azur stattgefunden. Vor 22 Jahren Riesenehre für Musiker Billy Joel, der bekommt nämlich einen der begehrten Sterne auf dem Hollywood Walk of Fame. Und Motorradfreunde, die dürfen heute auch etwas feiern. Vor 130 Jahren findet nämlich das erste Motorradrennen der Welt statt. Das hat damals von Paris nach Nantes und wieder zurückgeführt. Unser heutiger Tageshit, der hat einen sehr tragischen Hintergrund. Elton John hat diese Nummer vor 29 Jahren auf der Trauerfeier von Lady Diana gesungen, die ja bei einem Autounfall ums Leben gekommen ist. Candle in the Wind.

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0: Der Musikmix deines Lebens, der begleitet euch durchs Wochenende. Natürlich schauen wir jetzt gleich auch wieder drauf, was so los ist in Deutschland und der Welt. Zuvor aber noch der Blick aufs Wetter. Der Abend ist meist bewölkt, stellenweise regnet es auch, genauso in der Nacht heute, und die Temperaturen sinken dann auf bis zu 10 Grad. Morgen ebenfalls Sonne und Wolken im Mix, örtlich kommt es da auch mal nass runter, die Höchstwerte liegen leicht unter 20 Grad.
1: Es ist 5:30. 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
2: Ich bin Dominik Schweiger. Berlin wählt heute ein neues Abgeordnetenhaus, Mecklenburg-Vorpommern einen neuen Landtag. In der Hauptstadt lag in den jüngsten Umfragen zuletzt die Linke vorn. Im Nordosten deutet sich ein Kopf-an-Kopf-Rennen zwischen SPD und AfD an. Lea Matschulat berichtet.
3: Wie schneidet die AfD ab? Vor allem in Mecklenburg-Vorpommern, wo sie die stärkste Kraft werden könnte. Und wie viele Wähler und Wählerinnen entscheiden sich für die CDU? Diese beiden Fragen betreffen auch die Bundesregierung. Kanzler und CDU-Chef Merz trifft sich gleich heute Abend mit dem Präsidium, also dem Führungsgremium seiner Partei. Gleich nach der ersten Prognose und den Hochrechnungen können sie besprechen, was die Ergebnisse für die Zukunft auch von Kanzler Merz bedeuten.
2: Deutschlands große Autobauer fallen im internationalen Vergleich weiter zurück. Die Umsätze von VW, Mercedes-Benz und BMW sind im ersten Halbjahr um knapp 3% gesunken. Auch die Gewinne sind deutlich zurückgegangen. Die meisten internationalen Konkurrenten konnten ihre Umsätze dagegen steigern. Das waren die Nachrichten um 5:30.
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2: Auf die Straßen, und da schauen wir auf die A3 Passau Richtung Nürnberg zwischen Wörth an der Donau Ost und Rosenhof. 3 Kilometer Stau macht hier einen Plus von gut 15 Minuten. Wo es geht, eine gute und vor allem sichere Fahrt.
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0: Drop Dead.
1: Olivia Rodrigo und Drop Dead um gleich 17:45. Wir in Niederbayern halten zusammen. Und wir sagen auch wieder Danke allen Ehrenamtlichen, die so viel Kraft in ihre Vereine und Projekte stecken. Das machen wir ab nächster Woche mit insgesamt 15.000 Euro für die Ehrensache Niederbayern. Zusammen mit der Sparda Bank fördern wir unsere Vereine. Hallo Michael Gruber, warum engagiert sich denn die Sparda Bank Ostbayern so fürs Ehrenamt?
2: Das ist ganz einfach. Wir sind eine Genossenschaftsbank in Ostbayern und sind in Niederbayern zu Hause. Und unsere Mitarbeiter leben hier, arbeiten hier, unsere Kundinnen und Kunden leben und arbeiten hier. Deswegen ist es für uns selbstverständlich, dass wir uns auch in der Region, in unserer Heimat engagieren.
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1: Der kommt jetzt von Kim Wilde und sie hat diesen Song geschrieben, als ihr Neffe zur Welt gekommen ist. Ein echtes Familienglück also, das sich direkt in einen der größten Synthpop-Ohrwürmer der 80er verwandelt hat. Also laut aufdrehen, mitsingen und gute Laune tanken zu You Came.

0: Kim Wilde, unser Bonussong vor 6, You Came. Mit Ihnen geht's weiter. Tampa City, Self-Aware. Wieder eine Stunde voll, das heißt, gleich gibt's ein News-Update für euch. Zuvor war noch der Blick aufs Wetter. Viele Wolken und örtlich Regen, so schaut's am Abend aus. Und auch in der Nacht, die Temperaturen sinken dann auf bis zu 10 Grad. Morgen dasselbe Spiel, Wolken, Sonne, gelegentlich Regen, aber es wird kühler, die Höchstwerte liegen leicht unter 20 Grad.
1: Es ist 6 Uhr. 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
2: Ich bin Dominik Schweiger. In diesen Minuten schließen in Berlin und Mecklenburg-Vorpommern die Wahllokale. Schon vorab hat sich eine recht hohe Wahlbeteiligung abgezeichnet. In Mecklenburg-Vorpommern haben bis 14 Uhr schon 40% der Wahlberechtigten ihre Stimme abgegeben. 2021 waren es zur selben Uhrzeit etwas über 32%. Und auch in Berlin ist die Beteiligung offenbar höher als bei der letzten Wahl. Nach dem Hackerangriff an der Münchner Ludwig-Maximilians-Universität, bei dem massenhaft Daten von Studierenden geklaut wurden, gibt's heftige Kritik von der SPD. Für den Landtagsabgeordneten von Brunn ist nicht ganz klar, warum die LMU so lange gewartet hat, über den Angriff zu informieren. Der Hack ist laut LMU schon am Mittwoch bemerkt worden. Jetzt müssten Fakten und Daten auf den Tisch, hieß es. Vor dem bundesweiten Aktionstag der IG Metall verschärft sich der Streit um den Sparkurs der Autoindustrie. Der Branchenverband VDA fordert von der Gewerkschaft mehr Bereitschaft zu Veränderungen. Hohe Arbeitskosten und kürzere Arbeitszeiten seien Nachteile im internationalen Wettbewerb. Die IG Metall protestiert morgen gegen Stellenabbau und die Verlagerung der Produktion ins Ausland. Pflegedienste kritisieren, dass Versichertenkarten immer wieder zum Scannen in Arztpraxen vorbeigebracht werden müssen. Das sei Zeitverschwendung, sagt der Verbandschef der privaten Pflegedienste Meurer. Er fordert stattdessen einen digitalen Datenabgleich. Jan-Henner Reitze berichtet.
3: Arztpraxen, die Pflegebedürftigen regelmäßig Medikamente verschreiben, brauchen bisher einmal pro Quartal vor Ort in ihrer Praxis die Versichertenkarte, sonst klappt die Abrechnung nicht. Nur dafür müssen Angehörige regelmäßig vorbeikommen oder Mitarbeitende von Pflegediensten. Die verschwenden damit nach Daten des Verbands privater Pflegeanbieter mehr als 2 Millionen Arbeitsstunden pro Jahr.
2: In der Fußball-Bundesliga hat RB Leipzig eine Niederlage einstecken müssen. Bayer Leverkusen hat die Sachsen mit 2:0 besiegt. Die Ergebnisse aus der zweiten Liga: Bielefeld-Heidenheim 2:2, Cottbus-St. Pauli 1:1 und Hannover-Bochum 2:1. Und im Tennis hat Alexander Zverev Deutschland in die Davis Cup-Finalrunde geführt. Er gewann sein Einzel gegen den Kroaten Dino Prismic klar in 2 Sätzen.
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2: Hallo auf die Straßen. Wir starten auf der A7 Richtung Ulm zwischen Illertissen und dem Dreieck Hittistetten. 9 Kilometer stockender Verkehr plus von 10 Minuten hier momentan. Die A8 Richtung München zwischen Fraßdorf und Rosenheim. 7 Kilometer Stau, hier kommt eine halbe Stunde obendrauf. Nochmal die A8 Richtung München. Zwischen Irschenberg und Hofoldinger Forst 10 Kilometer stockender Verkehr plus von 10 Minuten. Und auf der A9 haben wir auch Stau Richtung Nürnberg zwischen Denkendorf und Altmühltal hier auf 5 Kilometern plus von 15 Minuten. Los geht eine gute und vor allem sichere Fahrt.
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2: Mei, Mädels, kennt ihr das? Das Hirnkastel sagt, reden so schnell du kannst. Und das Herz sagt, ach mei, schreibe ihm heute halt nochmal.
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2: Die Ava Max hat genau diese Thematik in ihrem Liedl My Head and My Heart verarbeitet. Sie singt, ich werde explodieren, wenn ich mich nicht entscheiden kann. Mein Kopf und mein Herz quälen mich. Wenn die Engel mir sagen, ich soll wegrennen und dein Fall nennt das Liebe, dann bin ich genau dazwischen gefangen. Okay, also das Ergebnis ist, die Ava hat eine Krisensitzung in ihrem Schädel und schwankt dauernd zwischen Bleibe oder Lavi. Gut, okay, wenn das die zwei Möglichkeiten waren, dann darf ich auch bleiben. Weil Laffa oder Rena hat ja mit Sport zum Tor und das klingt auf jeden Fall anstrengend. Wobei Mädels, wacht's auf, genau das ist oft unser Problem, oder? Es ist halt bequemer zum Bleiben. Nein, ist's nicht, ihr macht's euch damit nur kaputt. Ich kann euch nur raten, rennt's, so schnell ihr könnt's. Vielleicht trainiert's im Fitnessstudio schon mal drauf hin, dann seid's bei der nächsten Trennung schneller. Und ich bin jetzt auch schnell und trat Musi für euch auf. Hier ist Ava Max mit My Head and My Heart.

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1: Der Abend ist meist bewölkt, stellenweise regnet es auch, genauso in der Nacht heute, und die Temperaturen sinken dann auf bis zu 10 Grad. Morgen ebenfalls Sonne und Wolken im Mix, örtlich kommt es da auch mal nass runter, die Höchstwerte liegen leicht unter 20 Grad.
2: Es ist 6:30. 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
3: Ich bin Dominik Schweiger. Vor dem bundesweiten Aktionstag der IG Metall verschärft sich der Streit um den Sparkurs der Autoindustrie. Der Branchenverband VDA fordert von der Gewerkschaft mehr Bereitschaft zu Veränderungen. Hohe Arbeitskosten und kürzere Arbeitszeiten seien Nachteile im internationalen Wettbewerb. Die IG Metall protestiert morgen gegen Stellenabbau und die Verlagerung der Produktion ins Ausland. Pflegedienste kritisieren, dass Versichertenkarten immer wieder zum Scannen in Arztpraxen vorbeigebracht werden müssen. Das sei Zeitverschwendung, sagt der Verbandschef der privaten Pflegedienste Meurer. Er fordert stattdessen einen digitalen Datenabgleich. Jan-Henner Reitze berichtet.
4: Arztpraxen, die Pflegebedürftigen regelmäßig Medikamente verschreiben, brauchen bisher einmal pro Quartal vor Ort in ihrer Praxis die Versichertenkarte, sonst klappt die Abrechnung nicht. Nur dafür müssen Angehörige regelmäßig vorbeikommen oder Mitarbeitende von Pflegediensten. Die verschwenden damit nach Daten des Verbands privater Pflegeanbieter mehr als 2 Millionen Arbeitsstunden pro Jahr.
3: Das waren die Nachrichten um 6:30.
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3: Hallo auf die Straßen. Wir starten auf der A7 Richtung Ulm zwischen Illertissen und dem Dreieck Hittistetten. 9 Kilometer stockender Verkehr plus von 10 Minuten hier momentan. Die A8 Richtung München zwischen Fraßdorf und Rosenheim. 7 Kilometer Stau, hier kommt eine 30 Minuten obendrauf. Nochmal die A8 Richtung München zwischen Irschenberg und Hofoltinger Forst. 10 Kilometer stockender Verkehr plus von 10 Minuten. Und auf der A9 haben wir auch Stau Richtung Nürnberg zwischen Denkendorf und Altmühltal. Hier auf 5 Kilometern plus von 15 Minuten. Los geht eine gute und vor allem sichere Fahrt.
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0: Das Niederbayern-Wetter.
1: Wolken und stellenweise Regen, so schaut's aus in dieser Nacht. Die Temperaturen, die pendeln sich zwischen 10 und 15 Grad ein. Morgen gehen sie nicht viel weiter nach oben. Die 20-Grad-Marke, die knackt man nämlich nicht. Es bleibt dazu meistens bewölkt und ganz vereinzelt kann's auch regnen.
0: Es ist 7 Uhr. 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
2: Ich bin Dominik Schweiger.
3: In Mecklenburg-Vorpommern ist die Wahl vorbei. Laut erster Prognose wird die AfD mit 37,8% knapp stärkste Kraft, gefolgt von der SPD mit 36,3%. Die Linke erreicht 7,5%. Die CDU kommt auf 5,1% und die Grünen auf 5,5%. Das BSW würde so den Einzug in den Landtag verpassen, ebenso die FDP. Bislang regiert Ministerpräsidentin Schwesig mit einer rot-roten Koalition. In Berlin zeichnet sich bei der Abgeordnetenhauswahl ein Sieg der Linken ab. Laut erster Hochrechnung kommt sie auf 25,8%, die CDU erreicht 20%. Dahinter folgen AfD mit 13,8% und Grüne mit 15,4%. Das BSW muss mit genau 5% um den Einzug bangen. Die Reformen müssen kommen. CDU-Chef Merz gibt sich trotz der Wahlniederlagen standfest und wirbt für Vertrauen in die Arbeit der Bundesregierung. Ja, man habe in Sachsen-Anhalt, Mecklenburg-Vorpommern und Berlin Verluste hinnehmen müssen. Etwa bei den Kommunalwahlen in Niedersachsen sei die CDU aber wieder stärkste Kraft gewesen. Vor der Wahl hatten sich die Ministerpräsidenten der Länder hinter Merz als Parteichef und als Kanzler gestellt.
2: Die deutsche Autoindustrie verliert weiter an Boden gegenüber der Konkurrenz. VW, Mercedes und BMW haben im ersten Halbjahr fast 3% weniger Umsatz gemacht. Das zeigt eine Analyse der Beratungsgesellschaft EY. Diana Kramer berichtet.
4: Im Umsatzranking von 19 Autokonzernen landen VW, Mercedes und BMW auf den drei letzten Plätzen. Unter dem Druck hoher Kosten, E-Mobilität und der wachsenden Konkurrenz, vor allem auch aus China und den USA, stehen in Deutschlands Autobranche aktuell tausende Jobs und ganze Werke auf der Kippe. Gegen den Kahlschlag wollen morgen an 200 Orten in ganz Deutschland mehr als 100.000 Beschäftigte auf die Straße gehen.
3: Zum Sport. RB Leipzig hat in der Fußball-Bundesliga mit 0:2 bei Bayer Leverkusen verloren. In der zweiten Liga trennten sich Bielefeld und Heidenheim 2:2 unentschieden, sowie Cottbus und St. Pauli 1:1. Hannover gewann gegen Bochum mit 2:1.
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3: Alle unterwegs. Wir starten auf der A7 Richtung Ulm. Zwischen Illertissen und dem Dreieck Hittistetten 11 Kilometer stockender Verkehr, 10 Minuten plus momentan. Die A8 Richtung München. Zwischen Fraßdorf und Rosenheim 7 Kilometer Stau. Hier kommt eine halbe Stunde obendrauf. Die A9 Richtung Nürnberg. Zwischen Denkendorf und Altmühltal 5 Kilometer Stau plus von 10 Minuten. Und nochmal die A9 Richtung München. Zwischen Allershausen und dem Kreuz Neufahren 7 Kilometer Stau. Dauert hier mindestens eine halbe Stunde länger. Wo es geht, eine gute und vor allem sichere Fahrt.
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2: 1991. Die Sängerin Paula Abdul erobert die internationalen Charts mit ihrem Hit Rush Rush. In den USA wurde die Single zum längsten Nummer 1-Hit nach Madonnas Like a Virgin. Nehmen Sie sich einen Moment Zeit für die zarteste Versuchung, seit es Popmusik gibt. Hier ist Paula Abdul mit Rush Rush.

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0: Das Niederbayern-Wetter.
1: 10 bis 15 Grad gibt's in der Nacht, dazu viele Wolken und örtlich Regen. Morgen bekommen wir dann auch viele Wolken, die Sonne schafft's aber ebenso mal durch und ganz vereinzelt kann's auch

0: Einzug in den Landtag verpassen, ebenso die FDP. Bislang regiert Ministerpräsidentin Schwesig mit einer rot-roten Koalition. In Berlin zeichnet sich bei der Abgeordnetenhauswahl ein Sieg der Linken ab. Laut erster Hochrechnung kommt sie auf 25,8%, die CDU erreicht 20%. Dahinter folgen AfD mit 13,8% und Grüne mit 15,4%. Das BSW muss mit genau 5% um den Einzug bangen. Das waren die Nachrichten um 5:30.
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0: Unterwegs. Wir starten auf der A7 Richtung Ulm. Zwischen Illertissen und dem Dreieck Hittistetten 11 Kilometer stockender Verkehr, 10 Minuten plus momentan. Die A8 Richtung München zwischen Fraßdorf und Rosenheim 7 Kilometer Stau. Hier kommt eine halbe Stunde obendrauf. Die A9 Richtung Nürnberg zwischen Denkendorf und Altmühltal 5 Kilometer Stau plus von 10 Minuten. Und nochmal die A9 Richtung München zwischen Allershausen und dem Kreuz Neufahren 7 Kilometer Stau. Dauert hier mindestens eine halbe Stunde länger. Los geht die Route und vor allem sichere Fahrt.
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1: Wolken und stellenweise Regen, so schaut's aus in dieser Nacht. Die Temperaturen, die pendeln sich zwischen 10 und 15 Grad ein. Morgen gehen sie nicht viel weiter nach oben. Die 20 Grad Marke, die knackt man nämlich nicht. Es bleibt dazu meistens bewölkt und ganz vereinzelt kann's auch regnen.
2: Es ist 8 Uhr. 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
3: Ich bin Dominik Schweiger. Bei der Wahl des Berliner Abgeordnetenhauses liegt die Linke nach Prognosen von ARD und ZDF deutlich in Führung. Die CDU landet demnach auf Platz 2. Bei der Landtagswahl in Mecklenburg-Vorpommern liegt die AfD knapp vor der SPD. Die CDU muss um den Wiedereinzug in den Landtag bangen. David Riemer berichtet.
4: In Mecklenburg-Vorpommern Riesenjubel bei der AfD, Stand jetzt kann sie ihr Ergebnis mehr als verdoppeln. Schockstarre dagegen bei der CDU. Die Christdemokraten stürzen auf ihr bundesweit schwächstes Landtagswahlergebnis seit Gründung der Bundesrepublik. Ungewöhnlich für Kanzler Merz, der CDU-Chef ist kurz nach Veröffentlichung der ersten Zahlen in der Parteizentrale ans Mikro getreten. Das Wahlergebnis in MacPom hat er als Desaster bezeichnet, der Rückenwind aus Berlin ist ausgeblieben, sagte er. Merz übernimmt die Verantwortung, ob die Partei aber weiterhin hinter ihm steht, bleibt abzuwarten.
3: Der Chef des Deutschen Instituts für Wirtschaftsforschung, Fratscher, kritisiert die geplanten Entlastungen bei den Spritpreisen. Der Tankrabatt sei teuer, sozial ungerecht und wenig wirksam, sagte er dem Handelsblatt. Auch vom geplanten Preisdeckel erwartet der Ökonom kaum Entlastung. Stattdessen fordert Fratscher direkte Zahlungen an die Bürger, ähnlich wie bei der Energiepreispauschale. Dänemarks Regierungschefin Frederiksen hält sich mit Einzelheiten zum geplanten Grönland-Abkommen mit den USA weiter zurück. Über den Inhalt wolle sie erst sprechen, wenn die Vereinbarung unterschrieben sei. US-Präsident Trump behauptet trotzdem schon, das Abkommen sichere den Vereinigten Staaten weitreichende Befugnisse über die Arktisinsel. Ob das stimmt, ist fraglich. Bei der Suche nach einem vermissten Ehepaar hat die Polizei in Bayerisch Eisenstein ein brennendes Auto mit einer Leiche entdeckt. Der 46-jährige Fahrzeugbesitzer wurde wenig später schwer verletzt in einem nahegelegenen Waldstück gefunden und in eine Klinik geflogen. Ob er zu dem getrennt lebenden Ehepaar gehört, ist noch unklar. Auch die Identität des Toten und die Hintergründe werden noch ermittelt. Zum Sport. In der Fußball-Bundesliga hat Bayer Leverkusen sein Heimspiel gegen RB Leipzig mit 2:0 gewonnen. Schalke und Elversberg haben sich 0:0 unentschieden getrennt.
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3: Alle unterwegs. Wir schauen auf die A8 Salzburg Richtung München. Zwischen Fraßdorf und Rosenheim 8 Kilometer Stau plus von mindestens 50 Minuten hier. Bisschen schneller in Anführungsstrichen geht es auf der A9 Richtung Nürnberg. Zwischen Denkendorf und Altmühltal 4 Kilometer Stau. Hier sind es 20 Minuten, die oben drauf kommen. Los geht eine gute und vor allem sichere Fahrt.
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0: Das Niederbayern-Wetter.
1: 10 bis 15 Grad gibt's in der Nacht, dazu viele Wolken und örtlich Regen. Morgen bekommen wir dann auch viele Wolken, die Sonne schafft's aber ebenso mal durch und ganz vereinzelt kann's auch morgen am Montag mal regnen. Die Temperaturen, die gehen da auf nicht ganz 20 Grad rauf.
0: Es ist 8:30. 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
2: Ich bin Dominik Schweiger. Bei der Wahl des Berliner Abgeordnetenhauses liegt die Linke nach Prognosen von ARD und ZDF deutlich in Führung. Die CDU landet demnach auf Platz 2. Bei der Landtagswahl in Mecklenburg-Vorpommern liegt die AfD knapp vor der SPD. Die CDU muss um den Wiedereinzug in den Landtag bangen. David Riemer berichtet.
3: In Mecklenburg-Vorpommern Riesenjubel bei der AfD, Stand jetzt kann sie ihr Ergebnis mehr als verdoppeln. Schockstarre dagegen bei der CDU. Die Christdemokraten stürzen auf ihr bundesweit schwächstes Landtagswahlergebnis seit Gründung der Bundesrepublik. Ungewöhnlich für Kanzler Merz, der CDU-Chef ist kurz nach Veröffentlichung der ersten Zahlen in der Parteizentrale ans Mikro getreten. Das Wahlergebnis in MacPom hat er als Desaster bezeichnet. Der Rückenwind aus Berlin ist ausgeblieben, sagte er. Merz übernimmt die Verantwortung, ob die Partei aber weiterhin hinter ihm steht.

0: alle unterwegs. Wir schauen auf die A8 Salzburg Richtung München. Zwischen Fraßdorf und Rosenheim 8 Kilometer Stau plus von mindestens 50 Minuten hier. Bisschen schneller in Anführungsstrichen geht es auf der A9 Richtung Nürnberg. Zwischen Denkendorf und Altmühltal 4 Kilometer Stau. Hier sind es 20 Minuten, die oben drauf kommen. Los geht eine gute und vor allem sichere Fahrt.
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1: Wolken und stellenweise Regen, so schaut's aus in dieser Nacht. Die Temperaturen, die pendeln sich zwischen 10 und 15 Grad ein. Morgen gehen sie nicht viel weiter nach oben, die 20-Grad-Marke, die knackt man nämlich nicht. Es bleibt dazu meistens bewölkt und ganz vereinzelt kann's auch regnen.
0: Es ist 9 Uhr. 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
2: Ich bin Dominik Schweiger. Pleite für die CDU bei den Landtagswahlen in Mecklenburg-Vorpommern und Berlin. Im Nordosten ist die CDU auf ihr schlechtestes Ergebnis der Nachkriegsgeschichte abgestürzt. In der Hauptstadt wird die Linke deutlich stärkste Kraft vor der CDU, wie aus den Hochrechnungen von ARD und ZDF hervorgeht. David Riemer berichtet.
3: In Berlin könnte die Linke zum ersten Mal die regierende Bürgermeisterin stellen und der CDU den Posten abnehmen. In Mecklenburg-Vorpommern wird die AfD stärkste Kraft. Eine Regierungsbeteiligung ist aber unwahrscheinlich, weil die anderen Parteien eine Zusammenarbeit mit ihr ablehnen. Ministerpräsidentin Schwesig will trotz Verlusten weiter regieren.
2: Bundeskanzler Merz zieht trotz der Wahlniederlagen keinen Rücktritt in Betracht. Er wolle im Amt bleiben und die geplanten Reformen durchsetzen. Das CDU-Ergebnis in Mecklenburg-Vorpommern nannte Merz ein Desaster. In Berlin habe Spitzenkandidat Evers die Partei dagegen zu einem ordentlichen Ergebnis geführt. Vor dem bundesweiten Aktionstag der IG Metall verschärft sich der Streit um den Sparkurs der Autoindustrie. Der Branchenverband VDA fordert von der Gewerkschaft mehr Bereitschaft zu Veränderungen. Hohe Arbeitskosten und kürzere Arbeitszeiten seien Nachteile im internationalen Wettbewerb. Die IG Metall protestiert morgen gegen Stellenabbau und die Verlagerung der Produktion ins Ausland. Das Münchner Oktoberfest ist ziemlich erfolgreich angelaufen. Allein am Eröffnungstag kamen rund 450.000 Menschen. Mit dem Tag heute dürfte schon die Millionenmarke geknackt werden. Trotz vereinzelten Gedränges sprechen Polizei und Rettungskräfte von einem überwiegend ruhigen Verlauf. Der Stillstand eines Fahrgeschäfts, bei dem Besucher kopfüberfest saßen, wurde durch einen Sensor ausgelöst. Das defekte Bauteil ist inzwischen ausgetauscht. Zum Sport. RB Leipzig hat in der Fußball-Bundesliga mit 0:2 bei Bayer Leverkusen verloren. Schalke und Elversberg haben sich 0:0 unentschieden getrennt.
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2: Unterwegs. Wir schauen auf die A8 Salzburg Richtung München. Zwischen Fraßdorf und Rohrdorf. 6 Kilometer Stau dauert hier mindestens eine Stunde, um durchzukommen. Und noch die A9 Richtung Nürnberg zwischen Denkendorf und Altmühltal. 4 Kilometer Stau hier macht einen Plus von gut 10 Minuten. Wo es geht, eine gute und vor allem sichere Fahrt.
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1: 10 bis 15 Grad gibt's in der Nacht, dazu viele Wolken und örtlich Regen. Morgen bekommen wir dann auch viele Wolken, die Sonne schafft's aber ebenso mal durch und ganz vereinzelt kann's auch morgen am Montag mal regnen. Die Temperaturen, die gehen da auf nicht ganz 20 Grad rauf.
0: Es ist 9:30. 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
2: Ich bin Dominik Schweiger. Pleite für die CDU bei den Landtagswahlen in Mecklenburg-Vorpommern und Berlin. Im Nordosten ist die CDU auf ihr schlechtestes Ergebnis der Nachkriegsgeschichte abgestürzt. In der Hauptstadt wird die Linke deutlich stärkste Kraft vor der CDU, wie aus den Hochrechnungen von ARD und ZDF hervorgeht. David Riemer berichtet.
3: In Berlin könnte die Linke zum ersten Mal die regierende Bürgermeisterin stellen und der CDU den Posten abnehmen. In Mecklenburg-Vorpommern wird die AfD stärkste Kraft. Eine Regierungsbeteiligung ist aber unwahrscheinlich, weil die anderen Parteien eine Zusammenarbeit mit ihr ablehnen. Ministerpräsidentin Schwesig will trotz Verlusten weiter regieren.
2: Bundeskanzler Merz zieht trotz der Wahlniederlagen keinen Rücktritt in Betracht. Er wolle im Amt bleiben und die geplanten Reformen durchsetzen. Das CDU-Ergebnis in Mecklenburg-Vorpommern nannte Merz ein Desaster. In Berlin habe Spitzenkandidat Evers die Partei dagegen zu einem ordentlichen Ergebnis geführt. Das waren die Nachrichten um 9:30.
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2: Alle unterwegs. Wir schauen auf die A8 Salzburg Richtung München zwischen Fraßdorf und Rohrdorf. 6 Kilometer Stau dauert hier mindestens eine Stunde, um durchzukommen. Und noch die A9 Richtung Nürnberg zwischen Denkendorf und Altmühltal. 4 Kilometer Stau hier macht einen Fluss von gut 10 Minuten. Wo es geht, eine gute und vor allem sichere Fahrt.
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1: Wolken und stellenweise Regen, so schaut's aus in dieser Nacht. Die Temperaturen, die pendeln sich zwischen 10 und 15 Grad ein. Morgen gehen sie nicht viel weiter nach oben. Die 20-Grad-Marke, die knackt man nämlich nicht. Es bleibt dazu meistens bewölkt und ganz vereinzelt kann's auch regnen.
0: Es ist 10 Uhr. 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
2: Ich bin Hendrik Daum. Die Menschen in Berlin und Mecklenburg-Vorpommern haben heute ihre Landesparlamente gewählt. Bei der Abgeordnetenhauswahl in Berlin wird die Linke laut der jüngsten ZDF-Hochrechnung mit knapp 25% klar stärkste Kraft. Die bislang regierende CDU kommt nur noch auf etwa 19%. Dahinter folgen AfD, Grüne und SPD. Bei der Landtagswahl in Mecklenburg-Vorpommern liegt die AfD mit fast 38% vor der SPD von Ministerpräsidentin Schwesig, die auf knapp 36% kommt. Die CDU muss hiermit aktuell genau 5%, jetzt sogar um den Einzug in den Schweriner Landtag bangen. Bundeskanzler Merz will trotz der schlechten CDU-Ergebnisse bei den Landtagswahlen im Amt bleiben und seinen Reformkurs fortsetzen. Die deutlichen Verluste in Mecklenburg-Vorpommern bezeichnete er als Desaster. Das Ergebnis in Berlin bewertete Merz dagegen als ordentlich. Die geplanten Reformen der Bundesregierung müssten jetzt schnell umgesetzt werden, so Merz. Pflegedienste kritisieren, dass Versichertenkarten immer wieder zum Scannen in Arztpraxen vorbeigebracht werden müssen. Das sei Zeitverschwendung, sagt der Verbandschef der privaten Pflegedienste Meurer. Meurer fordert stattdessen einen digitalen Datenabgleich. Janina Reitze berichtet.
3: Arztpraxen, die Pflegebedürftigen regelmäßig Medikamente verschreiben, brauchen bisher einmal pro Quartal vor Ort in ihrer Praxis die Versichertenkarte, sonst klappt die Abrechnung nicht. Nur dafür müssen Angehörige regelmäßig vorbeikommen oder Mitarbeitende von Pflegediensten. Die verschwenden damit nach Daten des Verbands privater Pflegeanbieter mehr als 2 Millionen Arbeitsstunden pro Jahr.
2: Nach dem Hackerangriff auf die Ludwig-Maximilians-Universität wirft der SPD-Landtagsabgeordnete und Digitalexperte von Brunn der Hochschule vor, die Betroffenen zu spät informiert zu haben. Nach Angaben der LMU wurde der Vorfall bereits am Mittwoch bemerkt. Informationen dazu veröffentlichte die Uni jedoch erst gestern. Laut LMU haben Hacker Daten zur Immatrikulation abgegriffen, darunter Namen, Adressen und Bankdaten. In der Fußball-Bundesliga hat Paderborn am Abend Hoffenheim mit 3:1 besiegt. Zuvor endete das Aufsteigerduell Schalke gegen Elversberg torlos mit 0:0 und Leverkusen gewann gegen Leipzig mit 2:0.
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2: Wir starten mit der A3 in Nürnberg Richtung Würzburg. Hier laufen Bergungsarbeiten zwischen Nürnberg-Beringersdorf und Nürnberg-Nord. Dann die A3 in Nürnberg Richtung Passau. Hier läuft eine Unfallaufnahme zwischen dem Kreuz Nürnberg und dem Kreuz Altdorf. Weiter auf die A7 Füssenreute Richtung Ulm. Bitte aufpassen zwischen dem Dreieck Allgäu und Kempten. Da liegt ein totes Tier auf der Fahrbahn. Die A8 haben wir Salzburg Richtung München. Jetzt noch 3 Kilometer Stau zwischen Aachenmühle und Rohrdorf. Da braucht ihr 37 Minuten länger. Und die A94, Passau Richtung München, hier Behinderungen nach einem Unfall zwischen Neuötting und Altötting.
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1: 10 bis 15 Grad gibt's in der Nacht, dazu viele Wolken und örtlich Regen. Morgen bekommen wir dann auch viele Wolken, die Sonne schafft's aber ebenso mal durch und ganz vereinzelt kann's auch morgen am Montag mal regnen. Die Temperaturen, die gehen da auf nicht ganz 20 Grad rauf.
0: Es ist 10:30. 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
2: Ich bin Hendrik Daum. Die Menschen in Berlin und Mecklenburg-Vorpommern haben heute ihre Landesparlamente gewählt. Bei der Abgeordnetenhauswahl in Berlin wird die Linke laut der jüngsten ZDF-Hochrechnung mit knapp 25% klar stärkste Kraft. Die bislang regierende CDU kommt nur noch auf etwa 19%. Dahinter folgen AfD, Grüne und SPD. Bei der Landtagswahl in Mecklenburg-Vorpommern liegt die AfD mit fast 38% vor der SPD von Ministerpräsidentin Schwesig, die auf knapp 36% kommt. Die CDU muss hier mit aktuell genau 5%, jetzt sogar um den Einzug in den Schweriner Landtag bangen. Bundeskanzler Merz will trotz der schlechten CDU-Ergebnisse bei den Landtagswahlen im Amt bleiben und seinen Reformkurs fortsetzen. Die deutlichen Verluste in Mecklenburg-Vorpommern bezeichnete er als Desaster. Das Ergebnis in Berlin bewertete Merz dagegen als ordentlich. Die geplanten Reformen der Bundesregierung müssten jetzt schnell umgesetzt werden, so Merz. Das waren die Nachrichten um 9:30.
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2: Wir starten mit der A3 in Nürnberg Richtung Würzburg. Hier laufen Bergungsarbeiten zwischen Nürnberg-Beringersdorf und Nürnberg-Nord. Dann die A3 in Nürnberg Richtung Passau. Hier läuft eine Unfallaufnahme zwischen dem Kreuz Nürnberg und dem Kreuz Altdorf. Weiter auf die A7 Füssenreute Richtung Ulm. Bitte aufpassen zwischen dem Dreieck Allgäu und Kempten. Da liegt ein totes Tier auf der Fahrbahn. Die A8 haben wir Salzburg Richtung München. Jetzt noch 3 Kilometer Stau zwischen Aachenmühle und Rohrdorf. Da braucht ihr 37 Minuten länger. Und die A94, Passau Richtung München, hier Behinderungen nach einem Unfall zwischen Neuötting und Altötting.
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1: Wolken und stellenweise Regen, so schaut's aus in dieser Nacht. Die Temperaturen, die pendeln sich zwischen 10 und 15 Grad ein. Morgen gehen sie nicht viel weiter nach oben. Die 20-Grad-Marke, die knackt man nämlich nicht. Es bleibt dazu meistens bewölkt und ganz vereinzelt kann's auch regnen.
0: Es ist 11 Uhr. 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
2: Ich bin Hendrik Daum. Die Menschen in Berlin und Mecklenburg-Vorpommern haben heute ihre Landesparlamente gewählt. Sieger der Abgeordnetenhauswahl in Berlin ist nach der jüngsten ZDF-Hochrechnung klar die Linke. Sie hat ihr Ergebnis verdoppelt und kommt auf gut 25%. Die CDU verliert deutlich und erreicht nur noch 19%. Drittstärkste Kraft ist die AfD, danach folgen Grüne und SPD. Bei der Landtagswahl in Mecklenburg-Vorpommern ist die AfD mit gut 38% stärkste Kraft geworden, vor der SPD mit 35,5%. Die CDU würde laut der jüngsten ZDF-Hochrechnung mit 4,9% erstmals in der bundesdeutschen Geschichte aus einem Landtag fliegen. Das Münchner Oktoberfest hat einen Bilderbuchstart erlebt. Allein gestern zählte die Festleitung 450.000 Besucher. Mit heute dürften insgesamt knapp 1 Million Gäste erreicht werden. Einen besseren Auftakt könne man sich nicht wünschen, das sagte Wiesenchef Scharpf. Auch schlimme Einsätze blieben den Helfern bisher erspart. Ein 25-jähriger Berliner, der brach sich den Arm beim Armdrücken. Inzwischen ist auch klar, warum ein Fahrgeschäft gestern stoppte und einige Menschen minutenlang kopfüber hängen blieben. Ein defekter Sensor hatte das Karussell gestoppt, das Bauteil wurde ausgewechselt, verletzt wurde bei dem Vorfall niemand. Der Präsident des Deutschen Instituts für Wirtschaftsforschung, Fratscher, hat die geplanten Maßnahmen der Bundesregierung gegen die hohen Spritpreise scharf kritisiert. Der erneute Tankrabatt sei teuer, sozial ungerecht und ökonomisch kontraproduktiv, sagte Fratscher dem Handelsblatt. Außerdem koste er Geld, das die Bundesregierung nicht habe. Dänemarks Regierungschefin Frederiksen hält sich mit Einzelheiten zum geplanten Grönland-Abkommen mit den USA weiter zurück. Über den Inhalt wolle sie erst sprechen, wenn die Vereinbarung unterschrieben sei. US-Präsident Trump behauptet trotzdem schon, das Abkommen sichere den Vereinigten Staaten weitreichende Befugnisse über die Arktisinsel. Ob das allerdings stimmt, ist fraglich. In der Fußball-Bundesliga hat Paderborn am Abend Hoffenheim mit 3:1 besiegt. Zuvor endete das Aufsteigerduell Schalke gegen Elversberg torlos mit 0:0 und Leverkusen gewann gegen Leipzig mit 2:0.
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2: Auf der A8 Salzburg Richtung München aktuell noch 2 Kilometer Stau zwischen Achenmühle und Rohrdorf. Da braucht ihr 14 Minuten länger. Und gerade kommt noch rein die A9 München Richtung Nürnberg. Bitte aufpassen. Da fährt ein Auto ohne Licht zwischen dem Rastplatz Rohrbach, Ottersried und Manching.
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1: 10 bis 15 Grad gibt's in der Nacht, dazu viele Wolken und örtlich Regen. Morgen bekommen wir dann auch viele Wolken, die Sonne schafft's aber ebenso mal durch und ganz vereinzelt kann's auch morgen am Montag mal regnen. Die Temperaturen, die gehen da auf nicht ganz 20 Grad rauf.
2: Es ist 11:30. 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
3: Ich bin Hendrik Daum. Die Menschen in Berlin und Mecklenburg-Vorpommern haben heute ihre Landesparlamente gewählt. Sieger der Abgeordnetenhauswahl in Berlin ist nach der jüngsten ZDF-Hochrechnung klar die Linke. Sie hat ihr Ergebnis verdoppelt und kommt auf gut 25%. Die CDU verliert deutlich und erreicht nur noch 19%. Drittstärkste Kraft ist die AfD, danach folgen Grüne und SPD. Bei der Landtagswahl in Mecklenburg-Vorpommern ist die AfD mit gut 38% stärker Kraft geworden, vor der SPD mit 35,5%. Die CDU würde laut der jüngsten ZDF-Hochrechnung mit 4,9% erstmals in der bundesdeutschen Geschichte aus einem Landtag fliegen. Der Präsident des Deutschen Instituts für Wirtschaftsforschung, Fratscher, hat die geplanten Maßnahmen der Bundesregierung gegen die hohen Spritpreise scharf kritisiert. Der erneute Tankrabatt sei teuer, sozial ungerecht und ökonomisch kontraproduktiv, sagte Fratscher dem Handelsblatt. Außerdem koste er Geld, das die Bundesregierung nicht habe. Das waren die Nachrichten um 11:30.
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3: Auf der A8 Salzburg Richtung München aktuell noch 2 Kilometer Stau zwischen Achenmühle und Rohrdorf. Da braucht ihr 14 Minuten länger. Und gerade kommt noch rein die A9 München Richtung Nürnberg. Bitte aufpassen, da fährt ein Auto ohne Licht zwischen dem Rastplatz Rohrbach, Ottersried und Manching. 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
1: Wolken und stellenweise Regen, so schaut's aus in dieser Nacht. Die Temperaturen, die pendeln sich zwischen 10 und 15 Grad ein. Morgen gehen sie nicht viel weiter nach oben. Die 20-Grad-Marke, die knackt man nämlich nicht. Es bleibt dazu meistens bewölkt und ganz vereinzelt kann's auch regnen.
0: Es ist 12 Uhr. 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
2: Ich bin Hendrik Daum. Die Menschen in Berlin und Mecklenburg-Vorpommern haben ihre Landesparlamente gewählt. Sieger der Abgeordnetenhauswahl in Berlin ist klar die Linke. Sie hat ihr Ergebnis verdoppelt und kommt auf gut 25%. Die CDU verliert deutlich und erreicht nur noch 19%. Drittstärkste Kraft ist die AfD, danach folgen Grüne und SPD. Bei der Landtagswahl in Mecklenburg-Vorpommern ist die AfD mit gut 38% stärkste Kraft geworden, vor der SPD mit 35,5%. Die CDU würde laut der jüngsten ZDF-Hochrechnung mit 4,9% erstmals in der bundesdeutschen Geschichte aus einem Landtag fliegen. Nach dem Hackerangriff auf die Ludwig-Maximilians-Universität wirft der SPD-Landtagsabgeordnete und Digitalexperte von Brunn der Hochschule vor, die Betroffenen zu spät informiert zu haben. Nach Angaben der LMU wurde der Vorfall bereits am Mittwoch bemerkt. Informationen dazu veröffentlichte die Uni jedoch erst gestern. Laut LMU haben Hacker Daten zur Immatrikulation abgegriffen, darunter Namen, Adressen und Bankdaten. Der Präsident des Deutschen Instituts für Wirtschaftsforschung, Fratscher, hat die geplanten Maßnahmen der Bundesregierung gegen die hohen Spritpreise scharf kritisiert. Der erneute Tankrabatt sei teuer, sozial ungerecht und ökonomisch auch kontraproduktiv, sagte Fratscher dem Handelsblatt. Außerdem koste er Geld, das die Bundesregierung nicht habe. Pflegedienste kritisieren, dass Versichertenkarten immer wieder zum Scannen in Arztpraxen vorbeigebracht werden müssen. Das sei Zeitverschwendung, sagt der Verbandschef der privaten Pflegedienste Meurer. Meurer fordert stattdessen einen digitalen Datenabgleich. Janina Reitze berichtet.
3: Arztpraxen, die Pflegebedürftigen regelmäßig Medikamente verschreiben, brauchen bisher einmal pro Quartal vor Ort in ihrer Praxis die Versichertenkarte, sonst klappt die Abrechnung nicht. Nur dafür müssen Angehörige regelmäßig vorbeikommen oder Mitarbeitende von Pflegediensten. Die verschwenden damit nach Daten des Verbands privater Pflegeanbieter mehr als 2 Millionen Arbeitsstunden pro Jahr.
2: In der Fußball-Bundesliga hat Paderborn am Abend Hoffenheim mit 3:1 besiegt. Zuvor endete das Aufsteigerduell Schalke gegen Elversberg torlos mit 0:0 und Leverkusen gewann gegen Leipzig mit 2:0.
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2: Wir starten mit der A3 Frankfurt Richtung Würzburg. Bitte aufpassen. Zwischen Markt Heidenfeld und Wertheim-Lenkfurt, da steht ein unbeleuchtetes Pannenauto auf dem Standstreifen. Dann haben wir die A9 Berlin Richtung Nürnberg. Hier gab es gerade eben einen Unfall zwischen Hormersdorf und Schneidach. Die Unfallstelle hier auf der linken Spur ist noch ungesichert. Bitte denkt hier an die Rettungsgasse. Und die A96, A99 München Richtung München-Nord. Unfall hier zwischen dem Tunnel Grevelfing und München-Freiham-Mitte.
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1: Der Wochenstart ist meist bewölkt und ganz vereinzelt kann es heute mal regnen, aber auch die Sonne schafft's durch. Dazu ist es aber kühler wie die vergangenen Tage. Die 20 Grad, die kratzt man nicht ganz.
0: Es ist 12:30. 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
2: Ich bin Hendrik Daum. Die Menschen in Berlin und Mecklenburg-Vorpommern haben ihre Landesparlamente gewählt. Sieger der Abgeordnetenhauswahl in Berlin ist klar die Linke. Sie hat ihr Ergebnis verdoppelt und kommt auf gut 25%. Die CDU verliert deutlich und erreicht nur noch 19%. Drittstärkste Kraft ist die AfD, danach folgen Grüne und SPD. Bei der Landtagswahl in Mecklenburg-Vorpommern ist die AfD mit gut 38% stärkste Kraft geworden, vor der SPD mit 35,5%. Die CDU würde laut der jüngsten ZDF-Hochrechnung mit 4,9% erstmals in der bundesdeutschen Geschichte aus einem Landtag fliegen. Der Präsident des Deutschen Instituts für Wirtschaftsforschung, Fratscher, hat die geplanten Maßnahmen der Bundesregierung gegen die hohen Spritpreise scharf kritisiert. Der erneute Tankrabatt sei teuer, sozial ungerecht und ökonomisch auch kontraproduktiv, sagte Fratscher dem Handelsblatt. Außerdem koste er Geld, das die Bundesregierung nicht habe. Das waren die Nachrichten um 12:30.
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2: Wir starten mit der A3 Frankfurt Richtung Würzburg. Bitte aufpassen. Zwischen Marktheidenfeld und Wertheim-Lenkfurt, da steht ein unbeleuchtetes Pannenauto auf dem Standstreifen. Dann haben wir die A9 Berlin Richtung Nürnberg. Hier gab es gerade eben einen Unfall zwischen Hormersdorf und Schneidach. Die Unfallstelle hier auf der linken Spur ist noch ungesichert. Bitte denkt hier an die Rettungsgasse. Und die A96, A99 München Richtung München-Nord. Unfall hier zwischen dem Tunnel Grevelfing und München Freiham Mitte.
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1: Viele Wolken, gelegentlich mal Sonne, ganz vereinzelt auch Regen. Zusammengefasst, der Wochenstart heute, der ist gemischt. Und kühler ist es auch als die Tage davor. Auf 15 bis 18 Grad geht's Thermometer heute rauf.
2: Es ist 1 Uhr. 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
3: Ich bin Hendrik Daum. Erstmals in der bundesdeutschen Geschichte sind die Christdemokraten aus einem Landtag geflogen. In Mecklenburg-Vorpommern ist die CDU nicht mehr im Landtag vertreten. Nach dem vorläufigen Endergebnis erreicht die Partei nur 4,9% der Stimmen. Sieger der Landtagswahl ist die AfD mit gut 38%. Für die Regierungsbildung fehlt ihr aber ein Koalitionspartner. Die SPD von Ministerpräsidentin Schwesig kommt auf 35,5%. Die Linke und die Grünen schaffen es in den Landtag, das BSW nicht. SPD, Linke und Grüne hätten gemeinsam eine Mehrheit. Bei der Abgeordnetenhauswahl in Berlin hat sich die Linke unter Spitzenkandidatin Elif Eralp mit fast 26% durchgesetzt. Die CDU erreicht nur noch knapp 19%. Danach folgen die AfD mit 16, die Grünen mit 14 und die SPD mit 12%. Das BSW scheitert auch in Berlin an der 5%-Hürde. Der Präsident des Deutschen Instituts für Wirtschaftsforschung, Fratscher, hat die geplanten Maßnahmen der Bundesregierung gegen die hohen Spritpreise scharf kritisiert. Der erneute Tankrabatt sei teuer, sozial ungerecht und ökonomisch auch kontraproduktiv, sagte Fratscher dem Handelsblatt. Außerdem koste er Geld, das die Bundesregierung nicht habe. Dänemarks Regierungschefin Frederiksen hält sich mit Einzelheiten zum geplanten Grönland-Abkommen mit den USA weiter zurück. Über den Inhalt wolle sie erst sprechen, wenn die Vereinbarung unterschrieben sei. US-Präsident Trump behauptet trotzdem schon, das Abkommen sichere den Vereinigten Staaten weitreichende Befugnisse über die Arktisinsel. Ob das allerdings stimmt, ist fraglich. Nach dem Hackerangriff auf die Ludwig-Maximilians-Universität wirft der SPD-Landtagsabgeordnete und Digitalexperte von Brunn der Hochschule vor, die Betroffenen zu spät informiert zu haben. Nach Angaben der LMU wurde der Vorfall bereits am Mittwoch bemerkt. Informationen dazu veröffentlichte die Uni jedoch erst am Samstag. Laut LMU haben Hacker Daten zur Immatrikulation abgegriffen, darunter Namen, Adressen und Bankdaten. In der Fußball-Bundesliga hat Paderborn am Abend Hoffenheim mit 3:1 besiegt. Zuvor endete das Aufsteigerduell Schalke gegen Elversberg torlos mit 0:0 und Leverkusen gewann gegen Leipzig mit 2:0.
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3: Eine Meldung haben wir noch von der A9 Berlin Richtung Nürnberg. Die ist jetzt gesperrt worden zwischen Hormersdorf und Schneitach. Hier läuft eine Unfallaufnahme.
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1: Der Wochenstart ist meist bewölkt und ganz vereinzelt kann es heute mal regnen, aber auch die Sonne schafft's durch. Dazu ist es aber kühler wie die vergangenen Tage. Die 20 Grad, die kratzt man nicht ganz.
0: Es ist 13:30. 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
2: Ich bin Hendrik Daum. Erstmals in der bundesdeutschen Geschichte sind die Christdemokraten aus einem Landtag geflogen. In Mecklenburg-Vorpommern ist die CDU nicht mehr im Landtag vertreten. Nach dem vorläufigen Endergebnis erreicht die Partei nur 4,9% der Stimmen. Sieger der Landtagswahl ist die AfD mit gut 38%. Für die Regierungsbildung fehlt ihr aber ein Koalitionspartner. Die SPD von Ministerpräsidentin Schwesig kommt auf 35,5%. Die Linke und die Grünen schaffen es in den Landtag, das BSW nicht. SPD, Linke und Grüne hätten gemeinsam eine Mehrheit. Bei der Abgeordnetenhauswahl in Berlin hat sich die Linke unter Spitzenkandidatin Elif Erhalb mit fast 26% durchgesetzt. Die CDU erreicht nur noch knapp 19%. Danach folgen die AfD mit 16, die Grünen mit 14 und die SPD mit 12%. Das BSW scheitert auch in Berlin an der 5%-Hürde. Der Präsident des Deutschen Instituts für Wirtschaftsforschung, Fratscher, hat die geplanten Maßnahmen der Bundesregierung gegen die hohen Spritpreise scharf kritisiert. Der erneute Tankrabatt sei teuer, sozial ungerecht und ökonomisch auch kontraproduktiv, sagte Fratscher dem Handelsblatt. Außerdem koste er Geld, das die Bundesregierung nicht habe. Das waren die Nachrichten um 13:30.
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2: Eine Meldung haben wir noch von der A9 Berlin Richtung Nürnberg. Die ist jetzt gesperrt worden zwischen Hormersdorf und Schneitach. Hier läuft eine Unfallaufnahme.
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1: Viele Wolken, gelegentlich mal Sonne, ganz vereinzelt auch Regen. Zusammengefasst, der Wochenstart heute, der ist gemischt. Und kühler ist es auch als die Tage davor. Auf 15 bis 18 Grad geht's Thermometer heute rauf.
0: Es ist 2 Uhr. 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
2: Ich bin Hendrik Daum. Erstmals in der bundesdeutschen Geschichte ist die CDU aus einem Landtag geflogen. In Mecklenburg-Vorpommern ist sie nicht mehr im Landtag vertreten. Nach dem vorläufigen Endergebnis erreicht die CDU nur 4,9% der Stimmen. Sieger der Landtagswahl ist die AfD mit gut 38%. Die SPD von Ministerpräsidentin Schwesig kommt auf 35,5%. Die Linke und die Grünen schaffen es in den Landtag. SPD, Linke und Grüne hätten gemeinsam eine Mehrheit. Schwesig im ZDF.
3: Die AfD hat keine Mehrheiten, einer Regierung zu bilden. Die Mehrheit liegt bei den demokratischen Parteien. Und ich wünsche mir, dass alle ins Gespräch gehen unter den Demokraten und ausloten, wie man gemeinsam eine demokratische Regierung bilden kann.
2: Bei der Abgeordnetenhauswahl in Berlin hat sich die Linke unter Spitzenkandidatin Elif Eralp mit fast 26% durchgesetzt. Die CDU erreicht nur noch knapp 19%. Danach folgen die AfD mit 16, die Grünen mit 14 und die SPD mit 12%. Der Präsident des Deutschen Instituts für Wirtschaftsforschung, Fratscher, hat die geplanten Maßnahmen der Bundesregierung gegen die hohen Spritpreise scharf kritisiert. Der erneute Tankrabatt koste viel Geld, das die Bundesregierung gar nicht habe und sei auch sozial ungerecht. Nach dem Hackerangriff auf die Ludwig-Maximilians-Universität wirft der SPD-Landtagsabgeordnete von Brunn der Hochschule vor, die Betroffenen erst nach 3 Tagen informiert zu haben. Laut LMU haben die Hacker Namen, Adressen und Bankdaten von Studenten abgegriffen. Der neue Bundestrainer Jürgen Klopp empfängt heute den ersten Teil seines XXL-Kaders. Bis zum Mittag sollen alle Spieler in Herzogenaurach eintreffen. Dort bereitet sich das DFB-Team auf das erste Klopp-Länderspiel am Donnerstag gegen die Niederlande vor. Thomas Bremser berichtet.
4: Klopp muss nicht nur jede Menge Spieler kennenlernen, sondern ihnen auch seine Spielweise und Taktik erklären. Nach nur wenigen Trainingseinheiten geht es Mittwoch dann schon weiter nach Amsterdam zum Auftakt in der Nations League. Klopp hat ja für seine ersten 4 Spiele fast 2 komplett unterschiedliche Kader nominiert. Heute trifft er unter anderem auf seinen neuen Stammtorhüter Marc-André Ter Stegen, Kapitän Joshua Kimmich und gleich 6 Neulinge.
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2: 2 Meldungen haben wir. Einmal die A9 München Richtung Nürnberg. Bitte aufpassen. Zwischen Lenting und Denkendorf, da steht ein Pannen-LKW. Und die A99 haben wir noch, die Ostumfahrung München Richtung Salzburg. Hier ein unbeleuchtetes Pannenauto auf dem Standstreifen zwischen dem Kreuz München-Ost und H.
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